Hallo ihr Lieben, danke fürs Einschalten. Hier ist die 5. In-Between-Radio-Show, diesmal nicht live aus dem Sphere-Radio-Container, sondern bei uns zu Hause. Und diesmal dabei sind ich, DJ Aquaplaning, und nicht Blond Felice leider, aber dafür unser erster Gast, und zwar Alex, a.k.a. Inner Landscape, der uns die erste Stunde musikalisch verschönern wird. Viel Spaß!

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1: Manchmal gibt es eine Schwierigkeit, dass gar nicht mehr so berührt sein kann oder gar keine Idee bekommen kann. Aber trotzdem am Ende kriegt man die Inspiration, wenn man immer weitermacht.
2: Sagt Midori Hirano in der ersten Folge der zweiten Staffel des Teleskop-Podcasts. Diese und die folgenden drei Ausgaben unseres Podcasts entstanden in Verbindung mit der Teleskop-Radios-Konzertreihe. Eine Konzertreihe für experimentelle Musik und Visuals. Aufführungen, die im UT Connewitz in Leipzig stattfanden. Midori ist eine in Berlin lebende Musikerin, Komponistin und Produzentin. Sie begann als Kind mit dem Klavierspielen, studierte später klassisches Klavier und fand den ursprünglichen Einstieg in ihre heutige Form des Musikschaffens über Software-Synthese. Dies veränderte ihr Klavierspiel grundsätzlich und sie erkannte darin ihre ganz eigene Herangehensweise, mit einem Instrument zu arbeiten. Ihre Produktionen basieren oft auf akustischen Instrumenten mit subtiler elektronischer Bearbeitung und Field Recordings. So einfach sich das alles im bekannten Ausdruck beschreiben lässt, ist Midoris Musik facettenreich im Detail und zeitlos. Unbemerkt bleibt man an ihren Stücken hängen. So folgten im Laufe der Jahre einige Albumveröffentlichungen, Performances, Installationen, Festivalkonzerte, Filmmusikproduktionen, Remixe und die nötige Aufmerksamkeit für ihre internationale Arbeit. Ich bin Sebastian Bode von Teleskop. Viel Spaß!

Also ich habe mit 5 angefangen, Klavier zu lernen. Und am Anfang nur zum Spaß, aber später bin ich etwas seriöser geworden. Und dann habe ich an der Uni klassische Musik studiert und also Klavier. Aber dann danach bin ich schon gelangweilt davon. Also mit der klassischen Musikwelt war ich irgendwann nicht mehr mein Ding. Und dann, aber trotzdem wollte ich nichts aufgeben. Und irgendwie wollte ich in der Musikwelt bleiben. Und damals war ich mehr an der elektronischen Musik interessiert und auch der experimentellen Musik. Und dann habe ich schon angefangen mit Computer und Synthesizer meine Musik zu komponieren. Und das war das Ausgangspunkt. Und war eine Zeit lang war ich auch nicht mehr interessiert, an der Klavier zu spielen überhaupt. Und vor ein paar Jahren habe ich nur elektronische Musik gemacht. Aber dann danach habe ich schon natürlich so einen physikalischen Touch vermisst. Dann irgendwann kam es wieder zurück zum Klavier. Und jetzt so versuche ich mir so sozusagen Klaviermusik, aber es ist eher so ungewöhnliche Art. Zwischen der elektronischen Musik, aber auch noch akustische Klaviermusik. Also ich versuche dazwischen zu sein. Gleich nach dem Studium habe ich einen Job in Tokio bekommen. Das war ein Musikstudio, wo Musik für Werbung zu produzieren. Ich bin dort engagiert worden und erste meiner Aufgaben war so Klingelton zu erstellen, also mit Software. Also damals habe ich also einfach mit einem Software-Synthesizer angefangen, die Musik zu komponieren. Und damals hatte ich keine Idee, also wusste ich gar nicht, was MIDI ist. Und dann habe ich schon ganz am Anfang von vorne so neu gelernt, also wie alles funktioniert.

Ende 2008 bin ich nach Berlin gekommen, weil ich einfach so nicht mehr wusste, was ich in Japan weitermachen wollte. Und dann damals war ich dann so Ende 20er und es gibt immer so viel Druck, wenn man schon fast so 30 Jahre alt ist. Okay, man muss heiraten oder man muss so mehr so einen besseren Job bekommen, und damit man so mehr verdienen muss. Und dann ist Sozialdruck immer so viel, und insbesondere für Frauen. Und dann ich wollte einfach nicht mehr da bleiben und dann wollte ich was Neues für mein Leben machen. Und dann es gibt ein spezielles Visum, wenn man unter 30 Jahre alt ist, kann man so ein Jahr lang Visum in Deutschland bekommen, aufzuhalten.

hatten, also nur für ein Jahr. Und dann danach muss man immer so erneuern. Aber diese Chance wollte ich einfach benutzen und ein Jahr in Berlin zu leben und dann mal schauen, wie das weitergeht. Und ich kannte schon ein paar Freunde aus Japan, die auch schon in Berlin gewohnt haben. Und dann irgendwie habe ich schon vorher Kontakt mit ihnen und sie fanden das auch gut. Dann wollte ich einfach probieren, wie das wird.

ich wollte nie also richtiger so Pianisten werden, also und dann ich spiele Klavier, aber immer so ungewöhnliche Art. Also ich mache immer so viel Effekt drauf und ich würde gerne so die Leute ein bisschen überraschen mit dem Klaviersound, der so nicht normal Klaviersound ist. Ich glaube, ich suche noch immer so neue Varianten. Ja, also aber manchmal so, wenn ich zu viele Möglichkeiten gebe, dann weiß ich nicht mehr, was ich machen möchte. Also irgendwann muss ich es stoppen und dann das eine Grenze einstellen. Und ja, da am Ende bekomme ich eine konkrete Geschichte daraus. Manchmal fange ich erst an mit Klavier. Also ich improvisiere einfach ein paar Phrasen aus unterschiedlichen Patterns mit Klavier. Und dann nehme ich das erste Mal alles auf. Und dann werde ich einige Teile aus, die einem besser gefallen. Dann nehme ich dann wieder auf und dann danach so wieder so viel Editing, genau, und dann das alles so als Sicht das aufbauen. Ja, da irgendwann das bekomme ich da so wieder neue Inspiration daraus. Ich nehme immer viel Zeit drauf, also zu überlegen, ob dieses Stück fertig ist oder dass noch irgendetwas mehr braucht. Aber so manchmal dauert immer nur 3 Tage, manchmal 1 Monat, manchmal 1 Jahr. Also es kommt aber richtig drauf an, was für ein Stück ist. Wenn es um Auftragsarbeit geht, dann gibt es immer so Deadlines. Dann muss ich das schnell fertig machen. Aber wenn es eigene Stück geht, dann versuche ich es mehr so Zeit zu verbrauchen. Ja.

wenn ich mit dem Field Recordings arbeite, also erstmal fange ich an mit diesen Field-Aufnahmen an und dann erstmal so integriert mit dem Klavier oder elektronischen Geräte und gucken, wie das alles klingt, alles das gemischte Sound. Also manchmal habe ich zu viel Sound drauf und dann am Ende, was ist mir zu viel, dann mache ich so ein paar Teile aus und immer so wieder schneiden, also wieder also neu komponieren mit dem Synthesizer, also wie Melodie oder ein paar Chords darauf zu machen. Aber ich versuche immer so eine kurze Geschichte drauf zu machen mit den Field Recordings. Also wenn man Field Recordings sagt, gibt es immer so unterschiedliche Sachen, also mit Natur, also Insektensound oder das Wasser oder so die Stimme von den Menschen auf der Straße oder Zug oder Bus. Also da kann man immer so viele Geschichten in eine Fiktionswelt bauen. Also versuche ich immer so mit Musik zu kombinieren. Das kann man auch als einen Teil von der Melodie benutzen, wenn man so mit Elektronik arbeitet. Ich benutze Field Recordings manchmal nur als einen Teil von der Musik, also eher so wie als Melodie oder so oder Tastatur von dem Klavier. Ja, also einfach so ein Gerät. Ich improvisiere oft mit Plugins von Softwares, also wie Logic oder Ableton und auch dem externen Effektgeräte. Und ich nehme immer so viele kleine Samples auf und ich sammle so viele kleine Samples so von meiner Improvisation. Und dann ein paar Tage später höre ich alles wieder an und dann wähle ich dann so mache Stücke aus und dann kombiniere ich alles zusammen. Und dann guck mal so, wie das alles ein Stück klingt. Ich habe meistens meine Komposition immer so neu arrangiert, weil meine Komposition oft mit Rechner bearbeitet wurde. Und das ist nicht so einfach, so genau gleich auf der Bühne zu spielen. Also ich mache immer so neue Arrangements, aber trotzdem, es gibt schon eine Basis, von was ich eben spielen möchte und darauf improvisiere, so mehr so andere Melodie. Ich finde es immer noch so wichtig, Intuition zu behalten, weil man nur damit komponieren kann, nur diesen Moment. Und das kann man nicht mehr wieder machen, weil das nicht mehr passiert. Und nur auf der Bühne oder so in diesem Moment passieren kann. Also, das ist auch eine Art der Kunst.

Für mich war das undenkbar, so gleich nach dem Studium Lehrerin zu werden, ohne Erfahrung als Berufsmusikerin zu sein. Und ich dachte, dass ich einfach kein Talent zu unterrichten habe. Und in Japan ist es auch immer so beschränkt, wenn man so Musik macht, also nur Lehrer werden oder was anderes. Genau, und so Pianisten zu werden, ist auch so irgendwie unrealistisch. Und es gibt sowieso viele Pianisten, die es besser als ich spiele. Das wusste ich schon. Und das ist nicht, dass es das ist, was ich machen wollte. Und ich habe schon viel recherchiert. Und dann habe ich diesen Jobangebot gefunden, so diese Musikstudio zu arbeiten, als Assistenten. Und ich wollte sowieso elektronische Musik machen und ich war schon daran interessiert, obwohl ich noch keine Idee oder also keine Ahnung hatte, wie man so mit Computer oder elektronischen Geräten Musik zu komponieren, aber ich wollte einfach lernen. Und so, ja, das war so ein Anfang. Und ein Jahr lang habe ich in diesem Musikstudio gearbeitet, aber das war immer nur für Werbungsmusik und man musste dort immer so Musik machen, nur für andere Leute und ja, das ist auch so auszulenkend. Und am Ende, also Anfang fand ich so richtig so eine Art, so spannend und ich konnte so viel lernen. Also ich war schon sehr dankbar, dass ich diese Chance bekommen habe. Aber ein Jahr später habe ich schon bemerkt, dass es nur so Energie verbraucht und gar nicht inspirierend mehr. Und dann ich wollte mehr so meine Musik, eigene Musik machen. Dann habe ich quasi angefangen, so meine Musik, also meine elektronische Art Musik, so zu komponieren.

manchmal für Musik und manchmal auch die Theatermusik. Aber die letztes Jahr habe ich eine Auftragsarbeit bekommen für ein Synthesizer-Ensemble. Das heißt Lange Berwick Lorenz. Das ist ein Synthesizer-Trio in Berlin. Und das war schon interessant, eine Synthesizer-Musik für ein Trio zu schreiben. Und dann, ich musste viel denken, wie andere Musiker das spielen können. Aber sie haben schon so echt gut gespielt und das war richtig glücklich damit. Dieses Jahr bin ich wieder von dem Trio aufgetragen worden. Und das ist eigentlich mit den Field-Aufnahmen. Also ich nehme so ein paar Stücke, ein paar Field-Aufnahmen auf und dafür mache ich ein Konzept, also wie sie das abspielen. Und ich wollte, dass sie auch den Synthesizer auch dazu spielen.

0: gerade versuche ich immer so ein Konzept zu haben, bevor ich anfange, das Album zu machen, damit alle Stücke irgendwie, also nicht gleichmäßig, aber trotzdem alles so richtig zusammenkommen können. Ein Album ist es auch wie ein Film. Ich glaube, dass man irgendeine lange Geschichte erzählen, wenn man ein Album macht.
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0: schönen guten Abend und herzlich willkommen zu Space is the Place, live auf Sphere Radio. Heute zu Gast haben wir Karl, der euch passend zum hochsommerlichen Wetter mit in den Italienurlaub nehmen wird. Hallo Karl.
1: Hallo Nico, danke für die Einladung. Italienurlaub, aber vor 40 Jahren. Ich nutze die Gelegenheit mal, um ein paar 80er Jahre Pop Hits und auch Nicht-Hits aus Italien zu spielen. Ich habe mich da so ein bisschen inspirieren lassen von einem Set von Il Quattro di Troisi, also das Projekt von Eva Geist und Donato Dossi.

Das war Con il Nastro Rosa von Lucio Battisti. Und nochmal kurz zur Musikauswahl. Was ich spannend fand auf der Suche, war zu merken, dass der italienische Pop sehr viele verschiedene Einflüsse vereint. Das ist sicherlich wahrscheinlich auch in allen Ländern oder in allen Sprachen des Pop irgendwie so, aber zu merken, dass da Sachen aus dem Folklore, aus dem Rock, auf ja teilweise auf Synthpop und auch Klassik treffen, das war irgendwie sehr spannend. Und insgesamt geht es natürlich immer um die großen Gefühle. Das ist das, was wir wollen. Und das Schwierige daran ist bloß, dass es nicht zu pathetisch wird. Aber wir versuchen hier eine gute Mischung zu finden zwischen pathetisch und doch auch progressiv. Und weiter geht's mit Lucio Battisti und Amarsi un po'.

Das war I Movimenti di Un'Idea von Mango. Ein Künstler, bei dem es mir relativ schwer fiel, eine gute Auswahl zu machen, weil der ganz viele tolle Songs gemacht hat. Also Ende 70er, die ganzen 80er durch, auch in die 90er hinein. Und was ich toll finde, irgendwie so häufig so ein bisschen so ein Cosmic Vibe auf jeden Fall dabei. Aber es geht weiter mit Diana Est und Marmo di Città.

Das war Anna Oxa mit Donna Conte. Und bevor wir später nochmal mehr in die Richtung Disco gehen, so am Disco vorbeischrappen. Ich hatte ja schon gesagt, es gibt viele tolle Einflüsse im italienischen Pop. Wir holen jetzt nochmal die sizilianische Mandoline raus. Und es kommt von Maurizio Fabrizio, Movenze degli anni, Anneli di Saturnalia. Mal sehen, wir schreiben es in die Tracklist.

Das war Lucio Dalla mit La Signora. Und wir bleiben bei den Gitarren. Es wird ein bisschen countrymäßig. Vasco Rossi mit Non lai mica capito.

Patti Pravo mit Le Cicale. Und es geht weiter mit mehr Synthesizern wieder. Umberto Marzotto mit Calypso.

Ja, aus irgendeinem Grund muss ich sehr an die Freunde von Marmoré denken. Falls einer von euch zuhört, liebe Grüße gehen raus. Und weiter geht's mit Marcella Bella, Nel mio cielo puro.

Das war Garbo mit Generazione. Und ihr bekommt es nicht mit, aber wir haben hier gerade schon über Autogrill gesprochen. Und das wird es auf der Autobahn sind, deshalb geht es jetzt auch weiter mit Hits. Aber schreibt uns doch bitte gerne in die Kommentare, ob ihr schon mal beim Autogrill wart und wie ihr es fandet. Weiter geht's mit Nada und Amor Disperato.

Das war Righiera mit Disco Volante und es folgt Alan Sorrenti mit Figli delle Stelle.

Das war Franco Battiato mit Centro di Gravità Permanente. Und wir werden noch mal ein bisschen gemütlicher mit Alice Pluvertico und Chanson Ecocentrique.

Das war Anna Oxa mit Metropolitana. Es folgt nun sogleich ein weiteres Lied aus der Kategorie Große Gefühle. Allerdings nicht in dem Sinne, dass man sich frisch verliebt hat, sondern es geht um die Trennung. Die Trennung von Claudia Mori und Adriano Celentano. Ein sehr schönes Lied, was ich letztens erst angefangen habe, auf der Gitarre zu lernen. Und letztes Wochenende hatten meine Großeltern Diamanten Hochzeit und ich hatte irgendwie Lust, ein neues Lied auf Gitarre zu spielen. Und habe dann aber im letzten Moment gedacht, so nee, das geht nicht. Das bringt hier die falschen Vibes rein. Also ein Lied, das ihr vielleicht nicht für eure Großeltern spielen solltet. Aber ja, viel Spaß mit Non succederà più.

Das war Un'estate al mare von Giuni Russo. Und weil es so schön ist, geht's gleich weiter mit Giuni, mit Se fossi più simpatica sarei meno antipatica.

Das war Umberto Tozzi mit La Testa sui Binari. Und weiter geht's mit Stefano Taranese und Aficionado. Bisschen experimenteller.

Ja, das war Chrisma mit Prendo la Moto. Eine Band, die sonst eher so wavige Sachen macht. Sehr spannend auch. Ich hoffe, ihr seid noch nicht allzu müde geworden. Wir bleiben da trotzdem, natürlich trotzdem beim spätabendlichen. Und denn ja, heute machen wir Liebe. Stasera facciamo l'amore mit Mario Lavezzi und Sesso e Amore.

Das war Marcella Bella noch einmal mit Ancora Tu. Und so wie wir uns jetzt von Italien verabschieden, verabschiede ich mich von euch und von Nico und Marlene. Vielen Dank. Und Milva verabschiedet sich vom Alexanderplatz. Einen schönen Abend euch. Buonanotte.

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1: Ja, das waren 2 Stunden Space is the Place. Vielen Dank an Karl für den Italien-Urlaub am Sonntagabend. Space is the Place ist zurück in einem Monat, um genau zu sein, am 29.09. mit Antika, Weirdness in Your Heart. Bis dahin, schönen Abend.

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0: Hallo und herzlich willkommen zu Women's Bar im Juli. Das ist die letzte Folge vor der Sommerpause. Das heißt, im August wird es keine Women's Bar geben. Die nächste Women's Bar-Folge erscheint dann am ersten Freitag im September. Also bis dahin habt ihr eine kleine Pause, aber ich kann schon mal so viel versprechen. Die nächste Folge wird richtig, richtig toll und ich freue mich schon total drauf. Aber ich sag jetzt noch nicht, um was es gehen wird. Genau, vielleicht zum heutigen Thema. Heute werde ich mal mit dem kleinen, relativ persönlichen Intro starten. Das mache ich ja normalerweise gar nicht so sehr, aber ich finde in dem Kontext irgendwie für mich voll wichtig, mich darin auch zu positionieren. Als ich angefangen habe, mich intensiv mit patriarchalen Gesellschaftsstrukturen oder sexualisierter Gewalt und feministischer Theorie auseinanderzusetzen, da kam bei mir ehrlich gesagt erstmal so ein High. So ein High, das sehr im Kollektiv und im Wir stattgefunden hat. Das Patriarchat will ja eigentlich irgendwie, kommt mir vor, immer wieder, dass wir denken, dass wir individuell Schuld an Blicken haben, die uns zugeworfen werden, an ungleicher Behandlung oder an Gewalt oder einem unguten Gefühl, das uns hier und da mal beschleicht. Sei es an der Kasse, wenn der Kassierer mal nur wieder mit unseren Nippeln redet oder nachts auf dem Nachhauseweg, wenn wir uns unwohl fühlen, in heterosexuellen Beziehungen, wenn wir nicht ernst genommen werden und so weiter. In diesem Wir oder in diesem Kollektiv zeigt sich die Wiederholung. Und letztlich sind wir alle ZeugInnen dieser Struktur. Und nach diesem aktivistischen High, das ich da irgendwie empfunden habe, kam bei mir schon irgendwann so ein bisschen so ein Low, stark mit diesem Gefühl verbunden, ja, ich kann ja die Struktur nicht ändern, ich kann ja das System nicht ändern, es bringt ja alles irgendwie doch nichts. Und wo ich anfangen kann, das ist eben doch bei mir selber. Und deswegen habe ich mich in diesem Low dazu entschlossen, eine Psychotherapie zu beginnen und mich mit meinen individuellen Wunden auseinanderzusetzen, auf die Suche zu gehen. Und diese Prozesse, die Auseinandersetzung mit der Struktur einerseits und die Auseinandersetzung mit dem Selbst, mit mir selber andererseits, waren ja in mir selbst nie voneinander getrennt. Aber sie wurden getrennt voneinander bearbeitet. Nicht, weil ich das so wollte, sondern weil die Institutionen das irgendwie so hergegeben haben. Aber macht das eigentlich Sinn? Irgendwie diese Frage spukt seitdem in meinem Kopf. Wie passt diese feministische Forderung, die ja eigentlich so grundlegend ist, dass Privates immer auch politisch in diese Konflikte? Sollte Therapie politischer sein oder sollte Aktivismus individueller und privater sein? Diese Fragen trage ich schon eine Weile mit mir rum und heute habe ich, glaube ich, die perfekte Gesprächspartnerin, um über viele Themen in diesem Kontext mal zu sprechen, und zwar Paula Kittelmann. Paula Kittelmann ist Psychologin und tiefenpsychologische Psychotherapeutin in Ausbildung. Seit 2021 ist sie Mitglied im VLSP Sternchen, also dem Fachverband für queere Menschen in der Psychologie, und arbeitet als Therapeutin queersensibel. In ihrer wissenschaftlichen Tätigkeit setzt sie sich mit sexualisierter Gewalt, dem Male Gaze und den Auswirkungen von Misogynie auf Individuen auseinander. In ihrem Podcast Mythos Psyche, den ich schon an der Stelle sehr empfehlen kann, stellt sie Fragen. Und zwar vor allem an Menschen, die wie sie finden, die Psyche bildet sich immer innerhalb von Gesellschaftsstrukturen und sollte deswegen immer mitgedacht werden. Hallo Paula, schön, dass du heute hier bist.
1: Hallo.
0: Zunächst möchte ich dir vielleicht eine Frage stellen, die du normalerweise deinen Gästinnen stellst. Und zwar, was sind deine Fantasien oder Assoziationen mit Mythos Psyche, also mit dem Namen deines Podcasts, aber ja auch einem, sag ich mal, geflügelten Begriff?
2: Ja, ist spannend, die Frage selber mal gestellt zu bekommen. Ich habe mir natürlich so ein bisschen Gedanken gemacht im Vorfeld, als ich den Podcast gestartet habe, warum ich den so nenne oder wie ich den nennen soll. Also es sind zwei Dinge, die da zusammenkommen. Zum einen eben genau das, die Psyche ist für viele Menschen einfach immer noch irgendwie voll der Mythos. Das kann man nicht so richtig greifen. Manche Leute sagen, ich bin verrückt im Kopf oder mein Geist oder Seelenzustände, und dann gibt es wieder so ein neurobiologische Ansätze, die so psychische Vorgänge sehr viel mit Hormonen und Neurotransmittern irgendwie. Aber es ist so, auch alle Theorien, ne? Nun bin ich, komme ich aus der tiefen Psychologie, also psychodynamische Theorie, kleine Schwester von der Psychoanalyse, auch das ist ja eine sehr umfassende Theorie, aber alles eben wieder nur so ein grober Versuch, irgendwie was zu greifen, was man ja nicht greifen kann, im wahrsten Sinne des Wortes, was sich nur irgendwie indirekt ja auch immer äußert, also im Verhalten, im Erleben, im Zwischenmenschlichen oder in der Gestaltung zwischenmenschlicher Beziehungen. Und das andere ist, dass natürlich auch psychische Vorgänge, also vor allem natürlich psychische Erkrankungen immer noch sehr stigmatisiert sind in unserer Gesellschaft und da ja auch sowas, naja, sowas Unheilschwangeres manchmal irgendwie mit drin hängt in dieser Stereotypisierung, in dieser Stigmatisierung, also wie sowas Bedrohliches, ne? Und Mythen haben ja auch manchmal sowas so, oh, puh, weiß ich nicht, kann ich nicht greifen, finde ich irgendwie gruselig. Also das war so die eine Überlegung und das andere aber eben genau auch, dass in diesem, wir können die Psyche irgendwie nicht greifen und trotzdem versuchen wir das, ne? Trotzdem gibt es Diagnosekategorien, Menschen werden in Schubladen gesteckt, aber was vernachlässigt wird, ist der Einfluss der Gesellschaft. Oder was heißt vernachlässigt? Natürlich nicht immer und nicht von jedem und nicht überall, aber also wenn ich mir jetzt die klinische, die Psychologie als Bildungsbereich anschaue, ne? Im Studium oder in der Ausbildung, es kommt fast nie zur Sprache oder nur sehr geringfügig. Ja, genau, du guckst schon so, es ist einfach sehr absurd, auch immer noch. Also ich halte ja Vorträge für Studierenden und ich sage auch immer, also als ich studiert habe und dann sagen die, na, das ist immer noch so. Und das ist für mich einfach auch so ein bisschen so ein Rätsel, na, warum das so ist. Die Frage habe ich mir nun inzwischen auch selber beantwortet, aber eben auch etwas, wo ich versuchen möchte, das ein bisschen mehr zu entschlüsseln. Und das ist quasi der Versuch im Podcast mit den Gästinnen ja auch letztendlich.
0: Was ist denn gerade so ein Thema, vielleicht noch so als zweite Einstiegsfrage, was bei dir in diesem Kontext gerade oben aufliegt? Ich meine, wenn man so die letzten Themen in deinem Podcast so durchgeht, mit denen du dich auseinandergesetzt hast, gehen ja alle in eine ähnliche Richtung. Eben so, was ich jetzt auch gerade schon einleitend gesagt habe. Aber gibt es da gerade so eine Frage oder so ein Rätsel, das ganz oben aufliegt, wo du sagst, so, das ist gerade mein kleiner Mythos, mit dem ich mich gerade auseinandersetze?
2: Also spannenderweise ist es tatsächlich, deswegen passt sehr gut, dass heute nun diese Podcast-Aufnahme ist, das Thema, was gerade sehr eingehend irgendwie bei mir stattfindet, ist der Male Gaze, also der männliche Blick, den wir ja auch verinnerlichen. Ich hatte dazu ein Gruppenseminar gegeben vor einem Monat, da hatten wir 5 Sitzungen gemacht und hatte auch selber noch eine Podcast-Folge geplant. Mal gucken, wie viel wir heute besprechen, ob das dann auch nötig wird. Der Male Gaze ist ja auch nur ein sehr geringer Teil des kompletten patriarchalen Gesellschaftssystems, aber wie du ja auch selber schon gesagt hast, man merkt das ja auch an sich selbst, also es ist gerade auch, glaube ich, so ein bisschen so eine individuelle Auseinandersetzung bei mir. Also das ist das eine und das andere ist aber tatsächlich eher so das System Psychotherapie. Also sowohl das Ausbildungssystem als auch die ganzen Engpässe, also die Unterversorgung, warum ist das so, wieso wird es Menschen so schwer gemacht, einen Psychotherapieplatz zu bekommen? Ich meine, da sind wir ja nun in Deutschland zwar schon so, dass es von der Kasse bezahlt wird, rein theoretisch, wenn man dann einen Platz bekommen würde. In anderen Ländern ist das nicht so. In Frankreich zum Beispiel werden nur Behandlungen beim Psychiater von der Kasse bezahlt. Psychotherapie ist komplett privatisiert, was ich absurd finde, weil man sich dann ja überlegen kann, welche Menschen haben dazu überhaupt einen Zugang. Also das ist so ein bisschen das andere Thema, wo ich innerlich gerade sehr viel bin.
0: Ja, gibt es ja einige EU- und europäische Länder, wo das so ist. Ich habe in Österreich studiert, da ist das, glaube ich, auch so. Mhm. Vielleicht mal ganz grundsätzlich, würdest du sagen, in der Psychologie wird Diskriminierung anders gefasst als vielleicht so in der Gesamtgesellschaft und wie würdest du es definieren?
2: Also mir persönlich ist da jetzt psychologiespezifisch nichts über den Weg gelaufen. Es ist auch nicht so, als hätte ich da jetzt irgendwas im Studium gelernt oder so in der Ausbildung, ne? Also da kann ich jetzt nur noch mal an Timo Slotter verweisen. Der hat ein Lehrbuch geschrieben, Klinische Psychologie, diskriminierungssensibler Psychotherapie, der das dann auch noch mal ein bisschen mehr aufdröselt. Aber im Grunde wird die Diskriminierung in der Psychologie genauso gefasst, ne? Also letztendlich fassen wir unter Diskriminierungserfahrungen alles, was ein bestimmtes Verhalten gegenüber einer Gruppe von Menschen ist oder Angehörigen einer bestimmten Gruppe. Man sagt marginalisierte Gruppen, also Menschen, die vermeintlich ja in der Minderheit sind. Und gegen diese Gruppen gibt es meistens Vorurteile, Stereotype, ne? Rassismus ist das beste Beispiel oder das griffigste Beispiel oder Queerfeindlichkeit. Und diese Stereotype gegen eine bestimmte Gruppe äußern sich dann in unangemessenem oder ungerechtfertigtem Verhalten gegenüber Personen, die dieser Gruppe angehören. hören. Und zwar ausschließlich aufgrund der Zugehörigkeit von diesen Personen zu eben dieser Gruppe. Und diese Ungleichbehandlung, die wird nicht nur von Personen ausgeführt, also eine individuelle Diskriminierung wie Beleidigungen, Äußerungen von Vorurteilen, eine Ungleichbehandlung oder tatsächlich auch eben Gewalt, aber eben auch von Institutionen. Ne? Das nennt man dann institutionelle Diskriminierung, zum Beispiel unbezahlte Care-Arbeit oder Racial Profiling, also dass Personen of Color häufiger und ungerechtfertigt von der Polizei angehalten werden. Und gesamtgesellschaftlich sagt man dann, es ist eine strukturelle Diskriminierung, also wenn sozusagen die Diskriminierung auf einem gesamtgesellschaftlichen Level stattfindet und so irgendwie schwer greifbar ist, also zum Beispiel, dass Menschen mit einem nicht deutsch klingenden Namen häufig Schwierigkeiten haben, eine Wohnung zu finden oder die Gender Pay Gap oder so. Also diese Diskriminierung hat eben in der Gesellschaft verteilt verschiedene Stufen. Und das wiederum, und dazu kommen wir ja sicher nicht noch, also die Rolle in der Psychologie spielt es halt deswegen, weil es ja eine Belastung ist, eine Diskriminierungserfahrung zu machen.
0: Kannst du das vielleicht direkt ein bisschen genauer erläutern? Also was hat das für direkte Auswirkungen auf das Individuum und wie äußert sich das? Also wie kann man das in der Therapie beobachten?
2: Also natürlich ist erstmal eine Diskriminierungserfahrung eine konstante Stresserfahrung. Also sowohl das Indirekte und auch das Direkte. Also das allerbeste Beispiel ist natürlich eine Gewalterfahrung. Ne? Wenn ich zum Beispiel eine queere Person bin, genderqueer, also Menschen sehen mir das vielleicht auch an oder ich bin in einer homosexuellen Beziehung, gehe mit meinem Partner, Partnerin oder so nach draußen und ich erlebe Gewalt, also körperliche Gewalt, aber auch verbale Gewalt. Dass Gewalt eine Belastung ist für unsere Psyche, ist ja irgendwie klar. Im schlimmsten Fall kommt es zu einer Traumareaktion, also zu einer Traumafolgestörung. Aber ganz oft gibt es auch sogenannte Mikroaggressionen, also sozusagen so ganz kleine Gewaltformen, die sind wie Nadelstiche und die finden einfach konstant statt. Ne? Also Blicke, Catcalling beim Sexismus wäre so ein Beispiel, das ist was, das passiert irgendwie ständig. Und man würde jetzt nicht sagen, ich wurde gecatcalled, deswegen gehe ich jetzt in Psychotherapie wegen einem Vorfall. Es ist die Konstanz dieser Dinge, also das immer wieder Erleben von den großen Gewalterfahrungen bis hin zu sozusagen den kleineren Vorfällen, was eine hohe Belastung darstellt. Einerseits ne, kann es natürlich Traumafolgestörungen geben. Es gibt jetzt auch in den USA hat Carter ein Interview entwickelt für Menschen mit Rassismuserfahrungen, um den traumatischen Gehalt von Rassismuserfahrungen darzustellen. Aber ansonsten ist es ja auch so, dass es einfach eine konstante Stresserfahrung ist. Also es ist stressig, permanent sich in Gefahr zu fühlen oder beleidigt zu werden oder sich ungleich behandelt zu fühlen. Und wir wissen aus der klassischen klinischen Psychologie, biomedizinisch ist ganz klar, dass chronischer Stress einen sehr negativen Impact auf unsere Psyche hat. Also nicht nur körperlich, ne, chronische Herzerkrankungen, unser Hormonhaushalt gerät durcheinander durch die ständigen Stresshormone, permanente Anspannung, aber auch Angstzustände bis hin zu Depressionen. Wir verinnerlichen diesen negativen Blick der Gesellschaft auf uns und das hat was, ne, macht was mit unserem Selbstwert. Also es hat total weitreichende Folgen auf die Psyche, diese Erfahrung zu machen.
0: Ja, danke. Für mich stellt sich sofort die Frage, vielleicht positiv herangegangen, also gar nicht so problematisieren, könnte man wahrscheinlich jetzt eine halbe Stunde drüber reden, wie problematisch das ist, dass das eben nicht wahrgenommen wird oder nicht bearbeitet wird von vielen TherapeutInnen oder vielleicht nicht so ausreichend. Aber wie würdest du denn sagen in dem Kontext, dass eine diskriminierungssensible Psychotherapie aussehen könnte, also dass man darauf wirklich Acht gibt und das in die Therapie zu inkludieren?
2: Also es fängt natürlich überhaupt erstmal damit an, sich dieser gesellschaftlichen Einflüsse bewusst zu sein. Und wir werden, also sowohl allgemein lernen wir das nicht in der Schule, als auch eben in der klinischen Psychologieausbildung im Studium und in der Psychotherapieausbildung lernen wir das nicht, dass sozusagen bestimmte Dinge aus unserer Gesellschaft uns krank machen können, körperlich und psychisch. Also sich erstmal dahingehend weiterzubilden, das ist ganz wichtig, weil es ist immer noch in den, also ich würde mal sagen, 98% der Ausbildungsinstitute nicht Teil des Curriculums und auch in den Unis. Es gibt studentische Initiativen zu kritischer Psychologie, es gibt Personen, die individuell Fortbildungen anbieten. Jetzt war Stefanie Kuff-Schöttler erst bei mir zu Gast im Podcast. Sie hat die Deconstruct Academy gegründet, wo es Weiterbildung für rassismussensible Beratung zum Beispiel gibt. Aber man muss sich halt privat einfach darum kümmern. Also man muss auch willens sein, sich da weiterzubilden, weil man bekommt es einfach nicht auf ein Silbertablett serviert. Das ist das eine. Und dann, wenn man um diese zum Beispiel Diskriminierungserfahrungen in unserer Gesellschaft weiß und die Mechanismen versteht und auch weiß, was es beinhaltet, dann kann man natürlich auch im Therapieraum ganz anders darauf eingehen, okay, sitzt mir da eine Person gegenüber, die zum Beispiel Diskriminierungserfahrungen macht? Was bedeutet das für die Psychotherapie? Was bedeutet das für die Psyche schon dieser Person? Na, da geht es auch um einen sozialen Status. Wir reden ja ganz oft über, dass das soziale Netz ist so wichtig. Wir brauchen irgendwie Freundinnen, wir brauchen Verbindungen, wir brauchen eine Stütze. Was bedeutet das fürs soziale Umfeld, wenn eine Person Diskriminierungserfahrungen macht? Wie ist die finanzielle Situation? Ist die Person armutsbetroffen? Da macht man sich ganz andere und existenzielle Sorgen. Und man kann das nicht mit einem Positive Mindset, sage ich jetzt mal zum Beispiel, irgendwie wegtherapieren, ne? Sondern mit diesen Existenzängsten muss in der Therapie anders umgegangen werden. Und auch die daraus entstehenden Zwänge für Personen müssen ja irgendwie berücksichtigt werden. Also wie tragen diese gesellschaftlichen Einflüsse bei zu der Situation und zu den Symptomen, wie sie die Person gerade hat? Das ist das eine. Und das andere ist natürlich eine machtkritische Haltung in der Psychotherapie auch, sich selbst gegenüber. Ne? Also nicht nur sagen, ah, Sie da draußen als VIPOC, Sie machen ja Rassismuserfahrungen, das sowieso nicht, aber ich übertreibe jetzt. Und das ist schlimm und das, darunter leiden Sie und jetzt machen wir mal Therapie, sondern eben auch innerhalb des Therapieraums, wo ja sowieso schon eine Machthierarchie entsteht, da kommt eine Person, wir wissen alle, wie schwer der Zugang in die Psychotherapie ist. Therapeutinnen bekommen ja auch irgendwie so eine, ich sag mal, wir sind ja die Heilberufe, ne? Wir machen Personen wieder gesund. Da kommt ganz schnell auch sowas Narzisstisches raus von ich weiß, was richtig ist für die Person. Zu mir kommen Leute, weil sie Ratschläge wollen. Ne? Also das ist ja auch so eine Überhöhung irgendwie. Das muss man sowieso kritisch reflektieren und dann aber eben auch nochmal eine innere Reflexion von diesen verinnerlichten Diskriminierungsfacetten. Ne? Also ich als weiße Therapeutin muss im Therapieraum immer reflektieren, welche Rassismen habe ich internalisiert? Wie könnte sich das äußern. Ein Mann als Therapeut muss immer reflektieren, was hat er für sexistische Einstellungen. Ich muss auch sexistische Einstellungen als Frau reflektieren, ne? Weil ich kann ja auch Sexismus internalisieren. Also ständig dieses, was habe ich auch verinnerlicht und was kann ich reproduzieren, auch im Therapieraum, auch innerhalb dieses Machtgefälles. Sich auseinandersetzen mit eigenen Mikroaggressionen und diskriminierenden Verhaltensweisen ja letztendlich auch. Ne?
0: Also das eine ist praktisch ein bisschen wie so Vor- und Nachbereitung auch zur Selbstreflexion. Kannst du noch wie so vielleicht noch ein paar Tipps geben oder einen Einblick darin, wie das im Therapiesetting anders aussehen könnte oder sieht das anders aus, wenn man jetzt diskriminierungssensible Therapie praktiziert?
2: Also natürlich fängt es schon bei der Anamnese an, ne? Also dass man halt überhaupt auf dem Schirm hat, man könnte berücksichtigen, dass diese Person vielleicht diese oder jene Erfahrung macht, ne? Also ich meine, man setzt sich jetzt nicht hin und fragt, machen Sie eigentlich Sexismuserfahrung? Machen Sie eigentlich Rassismuserfahrung? Weil die meisten Leute, vor allem die sich irgendwie vielleicht zum Beispiel nicht in einem aktivistischen Kontext befinden, selbst wenn sie diese Erfahrung machen, würden das vielleicht gar nicht so bezeichnen, ne? Sondern da kann man fragen, wurden Sie schon mal beleidigt aufgrund dessen, wie Sie aussehen oder keine Ahnung, ne? So ein bisschen umschreiben und das einfach anamnestisch auch, man kann das auch erstmal einfach als Hypothese mit auf dem Schirm haben. Ne? Wenn eine Person zu mir kommt, die genderqueer ist, kann ich davon ausgehen, dass sie irgendwie geartete Diskriminierungserfahrung gemacht hat. Ich muss das noch nicht gleich zur Sprache bringen. Ich kann warten, ob die Person das selber bringt. Ich will ja nichts überstülpen, ne? Aber das einfach so als Arbeitshypothese quasi von Anfang an auch mit dabei haben. Und also es wird sich wahrscheinlich nicht verhindern lassen oder das passiert, das ist auch gar nicht schlimm, dass man vielleicht zum Beispiel auch mal irgendwie was äußert, was einfach nicht gut ist der Person gegenüber, ne, was diskriminierend ist. Aber dafür sensibel zu sein, wenn man darauf hingewiesen wird, zum Beispiel auch eine Fehlerkultur zu etablieren, das ist auch wichtig für die therapeutische Beziehung. Ne, also meine Patientin kann auch kommen und sagen, ich habe mich letzte Woche so über sie geärgert, weil lala, so, ne? Und genauso können Personen ja auch kommen und sagen, ja, mich hat das verletzt, was sie letzte Woche gesagt haben, dass sie ständig gefragt haben, wo meine Eltern herkommen oder so, ne? Und da offen zu sein und nicht in dieses, oh Gott, ich schäme mich, jetzt fühle ich mich schuldig, dann werde ich defensiv, sondern das halt wirklich zu halten. Darum geht es ja in der Psychotherapie, zu halten und zu sagen, okay, da haben sie mich erwischt. So, das tut mir total leid. Und das irgendwie gemeinsam zu reflektieren, das kann ja auch was sehr Heilsames sein. Also da einfach offen zu bleiben. Also letztendlich, na, man kann das so schwer pauschalisieren, weil du ja auch nie weißt, wie die Person zu dir in die Therapie kommt. Also und an welchem Punkt sie zum Beispiel schon selber ist in der Reflexion mit ihren Diskriminierungserfahrungen. Aber was halt zum Beispiel viele queere Menschen berichten oder eben auch Personen of Color, dass sie das Gefühl haben, sie müssen, um bei dieser Person in Therapie sein zu können, erstmal eine politische Bildungsarbeit machen. Ich mache Rassismuserfahrung, das bedeutet das und das. Sie sagen da was Diskriminierendes und so weiter und so fort. Und das kann natürlich nicht sein.
0: Ja, das finde ich irgendwie voll den guten Punkt. Macht es, würdest du sagen, gesünder zu wissen, dass man diskriminiert wird? Oder kann es auch Situationen geben, in denen es besser ist zu copen? Im Sinne von, das ein Stück weit auch unsichtbar zu machen für sich selbst oder eben nicht so dolle hinzuschauen. Also diese klassische Situation von auch internalisierten Sexismus von Frauen, so dieses so, ja, also ich fühle mich auch mitgemeint, wenn jemand mich gendert oder also ich als Frau erfahre gar keinen Sexismus oder sowas. Also fühle mich manchmal auch unwohl darin, dann zu sagen, doch, das tust du. Weil ich mir so denke, naja, irgendwie, ja, will ich jetzt ja auch nicht jemand dann so brutal darauf drücken. Aber es kann natürlich auch irgendwie gerade diese Erklärung, was ich auch in der Einleitung gesagt habe, dieses Gefühl, ich bin das gar nicht alleine oder so, kann ja auch erlösend sein in a way. Ja, was denkst du da aus therapeutischer Sichtweise?
2: Beides. Also als erstes ist es mal wichtig zu sagen, es ist nicht unsere Aufgabe, Menschen, also vor allem nicht als Therapeutinnen, aber auch sonst nicht, also natürlich kommt drauf an, was man für Bildungsarbeit macht, aber Menschen sozusagen das Coping wegzunehmen. Also hinzugehen und zu sagen, ey, weißt du eigentlich, dass du diskriminiert wirst, weißt du, was das strukturell bedeutet? Ganz schön scheiße. Das ist schrecklich, sowas zu realisieren. Ne? Hast du selber gesagt, man wird auf einmal so hoffnungslos und denkt sich so, fuck, unsere Gesellschaft. Und da, das kann man keinem Menschen aufzwingen, sich mit diesen Gefühlen zu konfrontieren. Also da vorsichtig sein und gucken, merkt man, dass die Person das gerne, also ne, sich da weiterbilden will, dass sie verstehen will, dass sie anfängt, Dinge zu sehen und dann irgendwie dabei zu helfen und zu begleiten. Das ist, glaube ich, wichtig. Aber ne, wie du gesagt hast, viele Dinge sind Coping. Also bleiben wir jetzt mal beim Sexismus zum Beispiel. Es ist für Frauen in vielen Fällen nicht immer, wir reden da jetzt nicht von sexualisierter Gewalt, aber in vielen Fällen ist es für Frauen sicherer, complicit im System zu sein. Also sich zu schminken, sich die Beine zu rasieren, sich dies, sich das, um eben nicht zum Beispiel eine Abwertung zu erfahren. Und es ist vollkommen okay, wenn man sagt, boah, ich habe heute wirklich keine Energie, mich mit diesen Blicken auseinanderzusetzen. Ich rasiere mir jetzt die Beine, weil. Das kann man finden, wie man will, aus einer feministischen Haltung. Aber wenn die Person für sich entscheidet, ich habe heute nicht die Kraft, mich damit auseinanderzusetzen, dann ist es in Ordnung. Ne? Oder zu sagen, ich werde gecatcalled und ich lache halt mit, weil ich habe Angst, wenn ich da Widerworte gebe, dass mir dann noch schlimmere Gewalt widerfährt. Also das hat auch einen Schutzaspekt, das Internalisieren. Und es gibt tatsächlich auch eine Studie, ich kann dir die schicken, wenn du die in die Shownotes packen willst oder so. Es ging um ein Konzept, das heißt Silencing the Self, da kommen wir vielleicht später noch drauf, aber auf jeden Fall wurde in der Studie untersucht, wie sexistische Erfahrungen, also sowohl im letzten Jahr als auch im gesamten Leben, sich auswirken auf die psychische Belastung. Und da kam raus, dass ein internalisierter Sexismus tatsächlich die negativen psychischen Folgen abgeschwächt hat. Weil man halt sich nicht so bewusst, ich will jetzt hier keine Lanze brechen dafür, dass wir alle bitte nicht mehr reflektieren sollen, so ist das nicht gemeint, aber ich sag nur, das ist in manchen Fällen ein Schutzmechanismus, nicht immer, weil sexualisierte Gewalt passiert uns egal, ob wir es internalisiert haben oder nicht und ob wir es dismantelt haben oder nicht, ne? Also deswegen muss man da wirklich vorsichtig sein, was man da für ein Take draus mitnimmt, ne? Aber so dieses, ha, der Chef fasst mir an den Hintern und ich lache mit und hihi, das geht mir besser abends, wenn ich mich nicht rumquäle, dass der mich da jetzt sexualisiert hat. Ne? Also es ist einfach so. Und das heißt aber nicht, dass wir nicht auf einer strukturellen und gesamtgesellschaftlichen Ebene uns das angucken müssen und verstehen. Weil dann, das ist nämlich der nächste Punkt, wenn wir verstehen, ich fühle mich die ganze Zeit so elend in meinem Körper, weil die Gesellschaft das möchte, weil das einem Zweck dient. Dann kann man auch wütend werden. Und Wut kann super empowernd sein. Dann kann man sich connecten. Dann kann man sich, ne, also diese Vereinzelung von, was ist mit mir falsch? Ich bin hässlich. Ich bin keine, in Anführungsstrichen, gute Frau. Sich dann mit anderen darüber aufzuregen und sagen, weißt du was? So, ist doch scheißegal. Bist doch toll. Oder das ist ja sehr empowernd. Und deswegen ist es natürlich auch irgendwie trotzdem wichtig, das sich bewusst zu machen. Ne? Und ich glaube, es ist einfach eine Frage von, Wo steht man individuell gerade einfach selber, an welchem Punkt und hat man auch die Energie, ne? Also jetzt, als ich diese Gruppe zum Beispiel beim Male Gaze gemacht habe, waren viele dann auch so, boah, ich dachte irgendwie, ich bin fertig damit. So, ich hatte das bearbeitet, jetzt ist das gerade wieder oben und ich merke, das beschäftigt mich. Ich sehe das überall. Das ist irgendwie toll und verbindend, darüber zu sprechen, aber es ist auch anstrengend. Und das ist das in der Psychotherapie. Diese Entscheidung können wir Menschen nicht abnehmen. Also ich kann nicht entscheiden, du setzt dich jetzt mal mit deinem Sexismus auseinander. Wenn die Person das mitbringt, dann bin ich da, dann bin ich offen dafür, dann reflektiere ich das mit ihr. Das ist okay, ne? Oder mal so vorsichtig irgendwie Sachen anzubieten. Das ist jetzt von der anderen Seite, ne? Aber ich habe zum Beispiel einen Patienten, der ist über 50 und in einem bestimmten Milieu, sage ich mal, unterwegs und der weint einfach nicht. Und irgendwann, das in der Mitte der Therapie, da ging es darum, warum kann er dann eigentlich nicht weinen und redet mit seinen Freunden nicht über die Probleme, die ihn beschäftigen. Und dann habe ich ihm halt, muss man vorsichtig machen, angeboten, naja, das ist ja auch gar nicht so leicht als Mann, ne? Weil da wird ja auch von einem erwartet, dass man nicht weint. Und dann kann man gucken, wie reagiert die Person. Ah ja, stimmt eigentlich. Oder sagt er so, ach ja, weiß nicht, ob das was damit zu tun hat. Und dann lässt man es wieder. Also da kann man einfach vorsichtig schauen.
0: Und genauso auch mit der Cis-Frau, die ja an Arsch gefasst wird vom Vorgesetzten die ganze Zeit. Mhm. Wenn man das copt, so erstmal irgendwie vielleicht an der Oberfläche weniger schmerzhaft in dem Moment. Aber wenn ich an die Nadelstiche denke, was du vorhin gesagt hast, ne, was macht das mit dem Selbstwert, die Person zu sein, auf Dauer, der die ganze Zeit körperlichen Grenzen nicht geachtet wird, macht das ja auch eine andere Form von Verletzung, die wahrscheinlich in dieser Studie vielleicht auch ein bisschen unsichtbarer werden, könnte ich mir vorstellen, ohne sie zu kennen.
2: Ja, und das ist ja auch, also Studien sind ja auch einfach was sehr Künstliches, ne? Also da werden irgendwelche Daten erhoben und dann wird daraus was interpretiert und ganz viel wird da nicht berücksichtigt, deswegen sage ich immer Vorsicht. Ich glaube, wahrscheinlich muss man auch einfach selber, also man entreißt niemandem sein Coping, das macht man auf jeden Fall nicht. Also sowieso nicht. Egal um was es geht im Coping, in der Psychotherapie. Ne? Ich sage ja auch nicht, hören Sie jetzt mal von jetzt auf gleich auf mit Ihrem übermäßigen Social-Media-Konsum, weil das ist ein Coping und das machen Sie jetzt nicht mehr. Coping brauchen wir ja für was? Coping ist letztendlich ein Schutz. Unsere Psyche will uns schützen davor, von irgendwelchen negativen Emotionen überflutet zu werden. Und wenn ich das jetzt anwende, dann kann man natürlich gucken, dass man das Schritt für Schritt und vorsichtig bewusst macht und genauso ja auch beim Sexismus zum Beispiel, aber immer halt gucken, wie weit ist die Person und was ist hier irgendwie gerade auch aushaltbar gemeinsam. Und es gibt aber, finde ich, das wollte ich jetzt gerade sagen, auch in der therapeutischen Haltung muss man sich das, glaube ich, einfach selber überlegen, Fälle. Ich hatte zum Beispiel mal in der Reha-Klinik eine Patientin, die schwere sexualisierte Gewalt erlebt hat und die hatte Schwierigkeiten, ihre Grenzen zu setzen, weil wir erleben permanente Grenzüberschreitungen, zum Beispiel als Frauen, und lernen damit ja, ist sowieso egal, ob wir eine Grenze setzen oder nicht. Und dieses Victim-Blaming ja auch, was in unserer Gesellschaft passiert, also dass Opfer von sexualisierter Gewalt selbst dran schuld sind, weil sie, was weiß ich, einen kurzen Rock tragen, das wird ja auch verinnerlicht. Und die war in Kontakt mit einem anderen Patienten und der war ein bisschen aufdringlich, aber gar nicht auf eine sexuelle Art und Weise so. Der war auch viel älter als sie, sondern es war so eher, der wollte einfach halt Anschluss finden und es war ihr zu viel. Und sie war dann so, naja, aber es ist ja meine eigene Schuld, ich habe dem ja meine Nummer gegeben, ich kann ja nicht Nein sagen. Und da zeigt sich ja eine Überzeugung, nämlich eine Machtlosigkeit. Es bringt auch nichts, wenn ich Nein sage, also mache ich es nicht. Und wenn ich es nicht mache, bin ich dann am Ende ja selber schuld. Und das sind dann so Punkte, wo ich sage, da muss man therapeutisch echt vorsichtig sein und sensibel damit umgehen, weil es ist niemals, selbst wenn ein Opfer von sexualisierter Gewalt nicht fünfmal ganz deutlich Nein gesagt hat, ist es nicht die Schuld der betroffenen Person. Und wie sich das dann im Verlauf des Lebens eben äußert und was das für Kreise zieht, ne, wie am Beispiel dieser Person erkennbar jetzt an dieser Patientin, das muss man, glaube ich, therapeutisch dann aber auf jeden Fall auf dem Schirm haben und, finde ich, auch irgendwann thematisieren.
0: Ja, finde ich auch. Wir sind ja jetzt gerade schon so ein bisschen in dieses Thema übergegangen, das ja gerade auch das, was du gerade gesagt hast, so oben aufliegt bei dir. Und zwar beschäftigst du dich ja gerade mit dem Male Gaze oder auch mit dem Thema, inwiefern Misogynie eine Auswirkung hat auf die Psyche von Menschen. Möchtest du vielleicht erstmal so ein bisschen definieren, was heißt denn genau Sexismus oder Misogynie? Ich glaube, da ist bei vielen Personen auch immer so eine Unsicherheit oder Verunsicherung, was das jeweils bedeutet.
2: Also Sexismus ist eine Form der Diskriminierung letztendlich, eine Diskriminierung aufgrund des Geschlechts. Nicht nur eine Diskriminierung aufgrund des Geschlechts, also Diskriminierung haben wir ja vorhin schon erklärt, sondern auch die Überzeugung, dass Männer zum Beispiel eine höhere Position haben als Frauen oder mehr wert sind. Das wäre Sexismus, ne? Und alles, was halt dazugehört, also eine Benachteiligung, eine Ungleichbehandlung, eine Beleidigung,

0: der Forschung.
1: Also der Stand der Forschung ist lustig, weil eigentlich weiß man das schon seit mehreren Jahrzehnten. Es ist immer so absurd, dass es eigentlich genug Studien dazu gibt, aber es ist immer noch nicht angekommen in den Curricula. Also erstmal, es gilt genauso wie das, was ich vorhin erklärt habe, dass Sexismus als eine Diskriminierungserfahrung permanenter Stress ist und eine permanente Belastung und damit sozusagen einen Einfluss hat auf unsere psychische Verfassung auch. Außerdem ist es nun so, wenn wir uns wieder den Gewaltaspekt angucken, dass weiblich gelesene Personen oder weiblich positionierte Personen öfter genderspezifische Lebensereignisse wie zum Beispiel Vergewaltigungen erleben. Und das wird nicht immer von populären Stressskalen erfasst. Also wenn man zum Beispiel in der Praxis oder in der Ausbildung oder wo auch immer arbeitet mit Fragebögen, in Studien zum Beispiel ja ganz oft auch, ne? Also wie stressbelastet sind Menschen? So, und in diesen Stressfragebögen sind zum Beispiel solche Dinge oft gar nicht mit aufgelistet, was ich absurd finde. Aber auch anderer Sexismus oder sexualisierte Gewalt bedeuten natürlich Stress, also Blicke, Catcalling oder die Art und Weise, wie Frauen zum Beispiel in den Medien dargestellt werden. Sind wir auch ständig mit konfrontiert. Das führt zu einer Angst. Also diese allgegenwärtige Sexualisierung und Gewalt gegenüber weiblich positionierten Körpern. Es gibt einen Zusammenhang, diese Studie habe ich vorhin schon erzählt, gibt es mehrere Studien zu, einen Zusammenhang zwischen der Erfahrung von Sexismus und den Folgen für die Psyche, nämlich zum Beispiel ein Ansteigen von zwanghaften Symptomen, von Angst, depressiven Symptomen, aber auch einer Verschlimmerung von PMS oder PMDS, also dem prämenstruellen dysphorischen Syndrom. Zu zwanghaften Symptomen ist vielleicht wichtig zu wissen, dass Zwang ganz häufig Reaktion unserer Psyche auf ein mehr oder weniger bewusst traumatisches Erlebnis ist oder auf eine Erfahrung von Kontrollverlust. Also entwickeln wir einen Zwang, um die Kontrolle, um das Gefühl der Kontrolle wieder aufrechtzuerhalten. Ich hatte eine Patientin, die als Kind und auch später noch mehrfach vergewaltigt wurde und die hat, wir haben das dann besprochen, weil die hatte so einen Ordnungs- und Putzzwang und so und dann hat sie so kurz überlegt und war sie, ja und wissen Sie was? Und ich habe jetzt einen Vermessungstechniker geheiratet. Ich dachte so, okay. Also es war dann, konnte sich irgendwie gut auflösen lassen für sie. Also ich fand, das war einfach so das perfekte Beispiel, sehr plakativ natürlich. Genau, also je mehr sexistische Erfahrungen wir machen, desto stärker ist dann halt letztendlich auch die psychische Belastung. Aber natürlich wieder dieser Trauma-Aspekt, also Erfahrungen von Sexismus und insbesondere sexualisierte Gewalt sind traumatisch. Und wir sprechen da von den sogenannten Typ-2-Traumata. Das sind man-made Disasters, also nicht sowas wie Umweltkatastrophen oder so, sondern ständig und wiederholt auftretende Ereignisse, die teilweise für uns sogar auch schon erwartbar sind und die eben von Menschen verursacht werden. Und darunter zählt ja auch sexualisierte Gewalt. Und dann haben wir eben Traumafolgestörungen im schlimmsten Fall als Folge. Es ist nochmal, glaube ich, wichtig, auch an dieser Stelle zu betonen, dass das Auftreten von einer Traumafolgestörung nach einem traumatischen Ereignis, also gerade bei sowas wie sexualisierter Gewalt, beeinflusst auch davon ist, wie die Reaktion des Umfeldes sind. Also die Reaktion des Umfeldes sind von besonderer Bedeutung dafür, ob die Erlebnisse zu traumaassoziierten Symptomen führen. Und Opfern von sexualisierter Gewalt wird ja ganz häufig nicht geglaubt. Also und da an dieser Stelle möchte ich nochmal betonen, wie wichtig das ist, Menschen zu glauben, damit sie auch zeitnah zum Beispiel die Hilfe bekommen können, die sie halt brauchen. Genau.
2: Wie stehst du in diesem Kontext zu so, ja, eher so systemischen Ansätzen wie auch Transformative Justice oder so Community Accountability, so Ansätze, die ja aus dem Aktivismus kommen, aber eher so diese Verantwortungsübernahme für strukturelle Ungleichheit auf einer strukturellen, also zum Beispiel in einem Freundinnenkreis oder auch darüber hinaus?
1: Ja, ich finde solche Ansätze total wichtig. Also gerade Community Care kommt in den westlichen und eurozentristischen Ländern einfach viel zu selten vor, viel zu wenig. Dabei ist es was wir so dringend brauchen. Also wir als Menschen müssen in Verbindung sein. Es ist wahnsinnig empowernd, sich über solche Dinge auszutauschen. Ich bin skeptisch an der Stelle, wo es einfach nicht weit genug gedacht wird. Also wo es dann in politischen Gruppen immer wieder ein Plenum gibt, weil jemand zum Täter geworden ist, aber es sozusagen nicht grundlegend, ne? Also das ist so, die Idee ist gut und es gibt diese Ansätze wie zum Beispiel Transformative Justice und so weiter und so fort, das ist alles extrem wichtig, aber ich glaube, dass wir in uns, so wie unsere Gesellschaft strukturiert wird, unsere Gesellschaft ist so nicht angelegt und selber diese Strukturen zu schaffen, neben Lohnarbeit, neben Familie vielleicht irgendwie gründen, neben auf sich selber auch ein bisschen klarkommen und so weiter und so fort. Das fordert, glaube ich, so viel, dass es manchmal daran dann scheitert. Und das finde ich halt extrem schwierig, weil dadurch entsteht ja dann halt wiederum das

0: Gefühl, okay, wir versuchen das in der Community, aber irgendwie klappt es auch nicht so richtig. Deswegen, also ich finde das vom Prinzip her mega gut und ich kenne vielleicht einfach keine Beispiele, wo das auch gut funktioniert. Ich kenne es jetzt halt vorrangig aus dem Club-Kontext und so Täterarbeit und da habe ich aber immer den Eindruck, das geht einfach nicht, also ist einfach nicht ausreichend.
1: Ja, und vor allem ist es ja nicht so gedacht, dass es jetzt nur zum Brandlöschen genutzt werden soll. Es soll ja jetzt nicht so sein, ja okay, jetzt ist eine Tat passiert und jetzt übernehmen wir mal Verantwortung als Kollektiv, sondern es ist ja, glaube ich, als fortlaufender Prozess und vor allem auch als präventiver Prozess gedacht, dass man sich auch bevor etwas passiert, sich mit Strukturen und so auseinandersetzt und nicht erst, wenn wieder Scheiße passiert sind und sich alle so teilweise einfach so ein bisschen schlecht fühlen und vielleicht ohne Form von Schuld empfinden oder so.
0: Ja, also mir ist jetzt gerade ein Beispiel eingefallen, was vielleicht ein Positivbeispiel ist. Und zwar in Berlin gibt es die Casa Cua. Die machen so Community Care, also wirklich aber Community Health Care. Also da ist auch nicht nur psychosoziale Beratung. Das finde ich ist ein richtig gutes Beispiel. Aber es ist halt auch einfach wieder BIPOC und queer-centered. Also was heißt wieder? Ich meine das im Sinne von, das sind zwei Communities, also die BIPOC-Communities und die queere Community, die einfach schon immer darauf angewiesen waren, sich auf einem Community-Level zu organisieren und connecten, um überhaupt irgendwie gegen die Gewalt ankommen zu können. Und da sieht man dann, das sind dann eben auch positive Beispiele, ne, weil das einfach ja auf Jahrhunderte und jahrzehntelanger Erfahrung fußt. Und ansonsten glaube ich, dass halt viel in diesen, ich sag mal, linken, vorrangig weißen Kontexten, dass es dann eben doch an bestimmten Stellen wieder aufhört, die Auseinandersetzung damit. Also gerade wenn wir uns jetzt noch Geschlechterrollen angucken, ne? Also das hat ja auch Folgen auf unsere Psyche, also welche Sozialisierung wir haben und was damit einhergeht. Zum Beispiel, dass junge Mädchen und Frauen eher dazu sozialisiert werden, ihre Emotionen nach innen gerichtet zu lösen oder irgendwie mit anderen darüber vielleicht zu reden, aber zumindest halt immer irgendwie sehr selbstwertabträglich. Was ist falsch mit mir? Lala, ich darf nicht so viel Raum einnehmen und Jungs angehalten werden, nicht zu weinen und aber dafür wütend zu sein zum Beispiel. Ne? Und was daraus dann für uns resultiert in Folge und zum Beispiel, dass Frauen lernen oder als frauensozialisierte Menschen lernen, bestimmte Aspekte in Beziehungen, bestimmte Aspekte ihrer selbst oder Wünsche und Bedürfnisse nicht anzusprechen, weil wir lernen, das kann die Beziehung gefährden. Also wenn ich zu unangenehm bin, wenn ich anstrengend bin, so dieser Trope von dieser nagging wife, die immer sagt, oh, du machst das falsch und du machst das falsch und das ist da, sie ist dann irgendwie die Blöde, weil sie die ganze Zeit an ihrem Mann rummeckert, so. Dass wir lernen, wir sollen bestimmte Dinge nicht äußern in Beziehungen, um diese Beziehung nicht zu gefährden und die irgendwie aufrecht zu erhalten und dann halt einfach still werden. Und diese Aspekte beispielsweise, ne, oder der Aspekt des Victim Blaming, was wir vorhin irgendwie schon hatten und dass für weiblich positionierte Menschen ein passives Verhalten dann eben doch oft sicherer ist in unserer Gesellschaft. Diese Dinge müssen ja auch reflektiert werden. Ne? Also es geht ja darüber hinaus, dass Männer sexualisierte Gewalt gegenüber weiblich positionierten Menschen ausüben oder so, ne? Sondern das hat ja einfach so viele, es ist so vielschichtig und wie du selber in der Einleitung gesagt hast, wenn wir anfangen, uns erstmal auf der Ebene bei uns selbst anzufangen, das innerlich zu reflektieren, was macht das mit uns, dass wir in diesen Strukturen sozialisiert sind, das ist ja eine endlose Arbeit. Die ist total gut und die bringt einen echt voll weiter, aber es ist so anstrengend und diese Arbeit kann man in der Community machen, aber muss eben auch jeder bei sich. Das bedeutet, da müssen irgendwie auch Ressourcen dafür geschaffen werden, dass diese Arbeit gemacht werden kann und dass diese Rollen, in denen wir sozialisiert sind, auch reflektiert werden können, immer und immer wieder. Ne? Und dass auch accountable gehalten wird innerhalb von Freundinnenkreisen und dass halt zum Beispiel auch eben Männer sich untereinander accountable halten. Ich hatte jetzt erst letztes Jahr das Beispiel wieder im erweiterten Freundeskreis. Da ist jemand zum Täter geworden in so einer Jungs-Männer-Freundesgruppe und das war irgendwie 2-3 Wochen lang Thema, aber auch nicht so richtig und dann ist es halt vergessen. So, und da sieht man ja, dass das einfach auf so einer ganz basalen Ebene erstmal auch eine Selbstreflexion stattfinden muss als Voraussetzung dafür, dass wir dann auf Community-Ebene miteinander alle irgendwie auch eine ähnliche Sprache sprechen und eben zum Beispiel nicht wieder die Betroffenen die Bildungsarbeit machen müssen.
1: Voll. Oder auch, was für eine Dynamik haben Männerbünde? Also nicht, ich meine jetzt nicht so Burschis oder so, sondern ich meine einfach alle Männerbünde, alle Männerfreundschaften sind Männerbünde, meiner Meinung nach.
2: Ja.
1: Und welche Form der vielleicht untergründigen Gewalt üben diese aus? Also manchmal nur nicht mal aktiv, ne? Also dass jetzt Männer auf Frauenjagd gehen, so, das meine ich nicht damit,
0: Ja.
1: aber Täterschutz ist auch eine Form von Gewalt gegenüber zum Beispiel betroffenen Personen, finde ich, weil das soll das, was strahlt das aus?
0: Ja.
1: Ja. Vielleicht noch zu diesem anderen Aspekt, der gerade so oben aufliegt, ist ja so Male Gaze, hast du es jetzt öfter genannt. Vielleicht magst du erstmal so definieren, wieder nach einer Dreiviertelstunde, wo es immer wieder gefallen ist. Was heißt denn genau Male Gaze für alle, also die jetzt zwar Englisch können, aber sich immer noch darunter nichts vorstellen können?
0: Also Male Gaze übersetzt heißt erstmal männlicher Blick. Und das ist ein Konzept, was ursprünglich aus der Filmtheorie kommt, was Laura Mulvey im letzten Jahrhundert, ich glaube in den 70ern, 80ern, aber würde ich mich jetzt nicht drauf festlegen, entwickelt hat. Und zwar um zu beschreiben, den Blick der Kamera als den Blick des männlichen Zuschauers. Also Filme werden für den männlichen Zuschauer konzipiert und Frauen im Film sind Objekt, werden auch als Objekte sexualisiert und Männer sind die Subjekte, also sind die Handelnden. Und es gibt so ein Zitat von Margaret Atwood aus ihrem Buch The Rubber Bride. Da sagt sie: Male Fantasies ever is everything run by male fantasies. Also geht es eigentlich immer nur um die männliche Fantasie. Und das ist das, was der männliche Blick letztendlich erstmal definiert, dass die Welt und wie wir auf die Welt blicken und wie auf uns geblickt wird und wir verinnerlichen das eben auch einfach die nach dem männlichen Gusto, würde ich mal sagen, ist. Und es geht dann eben noch weiter, also auch in dem Zitat, das ist ein großartiges Zitat von Margaret Atwood und das Ende bildet dann der Satz: You are a woman with a man inside watching a woman. Also wie wir eben diesen Blick auf die Welt und auf uns selbst auch verinnerlichen.
1: Kannst du vielleicht mal so ein Beispiel nennen, wie das zum Beispiel filmisch dargestellt wird? Also wie sozusagen dieser männliche Blick funktioniert in Filmen jetzt erstmal im übertragenen Sinn?
0: Ja, also das perfekte Beispiel sind, glaube ich, so Actionfilme. Oder, also ja, bleiben wir mal bei James Bond 007. Die ganzen Frauen, die da, also die irgendwie weiblichen Rollen, die, ob die jetzt seine Sekretärin sind oder ob die seine Feindin sind, die sind hochgradig sexualisiert. Meistens hat er auch mit allen Sex, vielleicht nicht mit, aber vielleicht auch mit seiner Sekretärin. Und die haben auch nur irgendwie diese Funktion. Also die haben die Funktion im Film vorrangig sexualisiert zu werden, schön auszusehen und irgendwie mit dem männlichen Akteur auf eine gewisse Art und Weise zu interagieren. Also es gibt ja dann ja, es geht noch weiter, es gibt den Bechdel-Test, der guckt, inwieweit in Filmen Dialoge zum Beispiel zwischen zwei Frauen inhaltsvoll sind, ohne dass es um einen Mann geht. Das wäre so ein anderes Beispiel aus der Filmtheorie, dass es immer nur um Männer geht, ne? Also ganz typisch dieses so Sex in the City, die treffen sich und reden eigentlich immer nur über Männer. Oder Klamotten, aber eben Klamotten und schlank sein, damit man von Männern gut aufgenommen wird. Das wäre auch so ein Beispiel.
1: Auch so wird wie so Frauenkörper und Männerkörper gefilmt werden beim Sex. So Frauenkörper immer so im Körper entlang und so vor allem natürlich Brüste und Arsch und so. Und würde man so Männer filmen, dann wäre es so homoerotisch. Und so werden Männer nie dargestellt beim Sex, sondern nur der, keine Ahnung, der Gesichtsausdruck und dann eigentlich sofort wieder die Frau oder so. Schon so ein Blick, so ein männlicher Blick auf weibliche Lust.
0: Ja, und selbst in Filmen, wo es um eigentlich eben tatsächlich eine homoerotische Beziehung geht, werden meistens die Männer nicht mal so dargestellt wie Frauen in heterosexuellen Situationen. Es gibt eine schöne Podcast-Folge, ich habe leider vergessen, wie der Podcast heißt, aber das schicke ich dir, wo zwei Fantasy-Buchautorinnen über den Male Gaze sprechen und die sprechen dann auch nochmal über so Gestaltung von Buchcovern und so. Also es ist auch wirklich super interessant, weil es natürlich sich überall in unserer Gesellschaft findet.
1: Ja, dann hast du dich jetzt, so viel ich jetzt verstanden habe, aber korrigiere mich gerne damit auseinandergesetzt, wie praktisch dieser Male Gaze die Menschen und die Psyche vor allem beeinflusst. Magst du darüber was erzählen?
0: Ja. Also es ist natürlich nichts, was ich mir selber ausgedacht habe, ne? Das möchte ich jetzt nochmal betonen. Es gibt dazu auch eine Theorie tatsächlich aus den späten 90ern von Barbara Fredrickson und Tommy N. Roberts. Die nennt sich die Theorie der sexuellen Objektifizierung und die vereint sozusagen auf der Grundlage des Male Gaze und wie das sozusagen zu Selbstobjektifizierung führt und dann die Folgen für unsere Psyche. Also sie zeigen sozusagen in dieser Theorie, dass Frauen diesen Blick internalisieren, diesen männlichen, und dass wir lernen in der weiblichen Sozialisierung, uns selbst aus einer beobachtenden und eben meist männlich geprägten Perspektive zu sehen. das nennt sich dann Selbstobjektifizierung, ne? Also ein Beispiel ist halt, ach, wie sehen meine Brüste in dem Oberteil aus? Eigentlich würde ich mich vielleicht eher fragen, oh, wie fühlt sich das eigentlich an? So, ist das angenehm? Kann ich damit rennen oder nicht? Oder ne? Irgendwie so. Aber wir fragen uns, wie sehen sie darin aus? Weil wir erwarten, dass von einer männlichen Perspektive aus wird geguckt, sehen die Brüste gut aus oder nicht. Also wir werden, Mädchen und Frauen oder weiblich sozialisierte Personen werden in der Regel dazu erzogen, die Perspektive des Beobachters im wahrsten Sinne des Wortes, als primäre Sichtweise auf den eigenen Körper zu richten. Und das psychologische Modell sozusagen für die Auswirkungen dieser sexuellen Objektifizierung zeigen, also es geht, die Selbstobjektifizierung ist der erste Schritt sozusagen in diesem Modell, die Internalisierung. Dann geht es weiter mit einer Körperüberwachung, also Alterungsprozess ist so ein schönes Beispiel. Fangen meine Brüste an zu hängen, wo kriege ich Falten, muss ich die wegmachen, muss ich meine Beine rasieren, bin ich dicker geworden, sieht mein Bauch komisch aus in der Hose, solche Sachen. Und das führt oft zu Scham, führt oft zu Angst, weil die Schönheitsstandards, die ja auch durch einen männlichen Blick an uns gerichtet werden, sind einfach für 99% der Menschen nicht zu erfüllen oder nur mit sehr viel Geld zu erfüllen. Und dann schämen wir uns, weil wir dem nicht entsprechen. Das sind wir wieder bei der Vereinzelung von vorhin, ne? Dass wir denken, das ist ein Personal Failure sozusagen. Wir strengen uns nicht genug an, man schämt sich. Wir haben auch Angst vor der Abwertung, die daraus folgen kann. Und wir hören auf unsere körperlichen Zustände eigentlich zu hören, ne? Also wir haben diesen Blick auf uns und weniger einen, ne, so was Liebevolles von, zum Beispiel, was brauche ich denn heute eigentlich? Will ich heute eigentlich diese übelst enge Hose anziehen? Eigentlich habe ich PMS und würde gern irgendwas Schlabbriges anziehen, weil es fühlt sich einfach besser an oder sowas, ne? Oder denke ich, andersrum gesagt, denke ich, ich kann heute nichts Enges anziehen, weil mein Bauch ist aufgebläht. Und da geht es dann gar nicht mehr darum, was empfinde ich denn eigentlich, wie möchte ich mich anziehen, worauf habe ich Lust, ne? Was ist mein Selbstausdruck, mein Kreativer jetzt letztendlich irgendwie auch, sondern was denke ich, wie muss ich mich anziehen. Und die Gesundheitsrisiken sind halt tatsächlich auch, ne, Entwicklung von Depressionen, bis hin zu sexueller Funktionsstörung, also bei Personen mit Vagina gibt es es ja auch, dass es nicht mehr so möglich ist, sich zu entspannen beim Sex, weil man halt auch vielleicht die ganze Zeit damit beschäftigt ist, wie sehe ich jetzt dabei aus. Aber natürlich auch aufgrund von Erfahrungen sexualisierte Gewalt, ne? Also das dürfen wir ja da nicht ausblenden. Ist ja nicht nur der Male Gaze. Essstörungen ist ein ganz klassisches Beispiel dafür. Und es ist eben dann auch wieder aber lebensphasenabhängig. Also in dieser Theorie, wen das jetzt noch tiefergreifend interessiert, geht es eben auch darum, wie in den unterschiedlichen Lebensphasen diese Selbstobjektifizierung eigentlich eine Wirkung auf uns hat, dass nämlich mit der Pubertät, manchmal ein bisschen früher geht es los, dass man merkt, ha, okay, meine Brüste wachsen, ich werde irgendwie wahrgenommen, ne? Dann kommt ganz oft irgendwie Scham für die Periode auch, für die erste und solche Dinge. So in den 20ern, 30ern geht es dann darum, wie gefalle ich, was muss ich machen, männliche Aufmerksamkeit, ich fürchte das, aber ich will es auch irgendwie. Ich habe einen Artikel gelesen neulich, wo es genau darum ging, dass sozusagen junge Frauen ja, also diese sexualisierte Gewalt, die man ständig erfährt, die will man natürlich nicht, aber diese männliche Aufmerksamkeit, wir lernen ja auch, das ist etwas, was wir wollen sollen sozusagen. Und dann der Alterungsprozess zu merken, okay, ich werde irgendwie älter, die Aufmerksamkeit nimmt ab. Das kann auch was mit dem Selbstwert machen. Viele Frauen erleben aber auch nach der Menopause eine Erleichterung. Also zum einen, ich werde unsichtbar, das kann schlimm sein. Ich kriege auf einmal die Aufmerksamkeit nicht mehr. Aber auch, jetzt ist es auch scheißegal, wie ich aussehe, weil es juckt niemanden mehr. Aber letztendlich, und ich meine, das ist ja auch, kann sich ja auch jeder Mensch, der weiblich sozialisiert ist oder sich weiblich positioniert, selber mal fragen, ne? Also an welchen Stellen hat man dann wirklich Zugang oder lebt danach, was man eigentlich gerade selber möchte? Also ich meine, wir dürfen da jetzt auch nicht Neoliberalismus zum Beispiel vernachlässigen, aber jetzt mal rein auf diesen männlichen Blick bezogen. Ne? Wir haben da so ein Gedankenexperiment gemacht in dieser Gruppe, so eine imaginative Übung. Wie wäre ich denn in einer Welt oder wie wäre denn für mich es in einem bestimmten Raum, zum Beispiel in einem Café, ohne diesen männlichen Blick? Was macht das mit mir? Wie gestalte ich meinen Kleiderschrank? All solche Fragen. Eine der Teilnehmerinnen in der Gruppe meinte dann, die war eben in so einem Kaffeeszenario und war dann so, hey, ich bin dann auf einmal viel neugieriger wieder auf die anderen. Ich bin viel offener, weil ich eben zum Beispiel auch nicht damit beschäftigt bin die ganze Zeit, wie sehe ich selber aus oder so, ne? Und auch, wie nehme ich irgendwie eben andere Menschen wahr? Und ich finde, das macht einfach so krass was mit unserer Interaktion auch.
1: Total. Voll diese Fragen. Warum ziehe ich etwas an, weil mir kalt ist oder weil mir voll heiß ist? Zum Beispiel war ich neulich in der Schulklasse Das war total absurd. Da ging dann so eine richtige Diskussion los. Zum Glück, wo verboten wurde, dass die kurze Hosen tragen, die kürzer sind als bis Bein, die Mädchen. Also wäre es nicht eigentlich cool, wenn die Lehrer drüber nachdenken, wo sie hingucken, anstatt die Mädchen sich überlegen, was sie anziehen?
0: Ach, es war wegen der Lehrer, nicht wegen der anderen, wegen der Jungs, sondern wegen der Lehrer.
1: Ich weiß nicht genau, das haben die gesagt, ja, oder und auch wegen den Jungs vielleicht, aber beides ist ja irgendwie total absurd. Also
0: ja, komplett. Komplett. Also das ist ja, das gibt es ja auch schon länger, diese ganzen Diskussionen, ne? Warum in der Schule die Kleidungsvorschriften der Mädchen irgendwie bestimmen, anstatt eine Bildungsarbeit zu machen und irgendwie zu sagen, es ist halt einfach nicht okay zu glotzen und ne, keine Ahnung. Aber auch zum Beispiel denke ich jetzt an so ältere Frauen und wie die sich anziehen sollen und die sollen sich nicht mehr so jugendlich anziehen und kein Bauch frei oder irgendwie so. Und ich weiß, ich hatte eine Hortnerin in der Grundschule, die muss also locker 60 gewesen sein, die hatte so eine Ostdeutschland halt, so eine peppige Kurzhaarfrisur und so mega viel Schmuck und die hat immer bauchfrei getragen und so Hotpants und so mega die krassen Absatzschuhe. Und natürlich fanden wir das auch als so absurd als Kinder, weil ja du als Kind das auch schon lernst, aber jetzt im Nachhinein denke ich so, Mann, die hat einfach wirklich Bock gehabt und die hat das gemacht, so.
1: Ja, komplett absurd, dass das schon bei so Kindern gegenüber Erwachsenen so anfängt. Also es zeigt ja so voll, was wir als Kinder schon als normal oder abweichend wahrnehmen und was wir irgendwie kommentieren. Aber das machen wir ja auch untereinander. Magst du vielleicht dazu was sagen? Also wenn wir uns gegenseitig abwerten mit der Brille des Male Gaze, was da so die Hintergründe sind? Also geht es da Richtung schon so Slut-Shaming oder so Neid, Wettbewerb oder genau? Um was geht's eigentlich?
0: Weil du das mit dem Slut-Shaming jetzt angesprochen hast, ist ja nochmal, also das sind zwei Aspekte, ne? Zum einen, dass natürlich Frauen auch ihre Sexualität abgesprochen wird und ihre Lust, weil es geht ja nur um die männliche Lust. So, das ist ja das eine in unserer Gesellschaft und das andere ist aber diese Konkurrenz, die gegenseitige Konkurrenz unter Frauen, würde ich jetzt mal tatsächlich sagen, ich weiß, also kenne mich zu wenig aus, mit was diese Art der Sozialisierung halt zum Beispiel mit Transmenschen oder genderqueeren Menschen wie das da noch so stattfindet. Aber also wenn wir jetzt bei der Konkurrenz zwischen Frauen zum Beispiel sind, dieses, wir wissen ja, wir haben nicht so viele Seats at the table bei den Männern. Und deswegen müssen wir gegeneinander kämpfen. Und das ist eigentlich ja Quatsch. Also ne, weil wir vorhin bei Community Care waren, das ist ja schon der allererste Aspekt, sich, und das ist was, was ich zum Beispiel konstant übe im Alltag, nicht auf andere Frauen kritisch und abwertend zu schauen, sondern wohlwollend und zustimmend und na, auch so dieser Neid, boah, die ist erfolgreicher, die ist schlanker, das alles ist ja in Mitte, ne? Also man kann sich immer fragen, wer profitiert jetzt gerade davon? Das Patriarchat profitiert davon, weil wir uns gegenseitig runtermachen. Und wenn eine Frau mit vielen Personen Sex hat, dann sage ich, gut für dich, also wenn es nicht eine Traumareaktion ist, gibt's auch, aber gut für dich, wenn du darauf wirklich Bock hast, ne? Oder gut für dich, dass du deinen Arsch in dieser Hose zeigst, gut für dich, so wenn du das fühlst.
1: Ja. Und wenn es nur wenige Plätze gibt, dann lass doch lieber gemeinsam darum kämpfen, dass es mehrere gibt und den Männern die Plätze wegnehmen als queere Community, feministische Frauen, als um die wenigen zu kämpfen. Also auch davor die Frage, neben wem nützt es? Naja, den Thomassen in ihren Führungsetagen.
0: Ja, genau. Und diese Frage finde ich halt irgendwie in allen Momenten eigentlich ganz schön, auch zu sagen, boah, ich fühle mich heute so hässlich, weil XY, dann zu sagen, okay, und wer profitiert jetzt gerade davon, dass ich mich so fühle? Weil ich auf jeden Fall nicht, so, und mein Umfeld wahrscheinlich auch nicht, aber die Schönheitsprodukteindustrie auf jeden Fall, ne, also Zellulite ist ja auch einfach eine Marketingerfindung gewesen, weil irgendjemand irgendein Produkt verkaufen wollte, Beine rasieren bei Frauen, weil Männer Rasierer nicht mehr genug eingebracht haben, aber eben auch genau das, die Machtposition im Patriarchat der Männer baut auch darauf auf, dass wir als Frauen gegenseitig sozusagen uns runtermachen. Und der Male Gaze ist ja ein Werkzeug davon, weil wir ihn ja nicht nur auf uns anwenden, sondern auch auf andere. Das ist eben das, was ich zum Beispiel gerade in den Pilates-Gruppen immer übe, nicht zu denken, aha, die hat aber eine enge Hose an, das hätte die vielleicht mal nicht machen sollen oder so, sondern zu sagen, boah, ihr Körper ist so stark, voll gut und boah, die kann sich so dehnen, voll toll und die alte Omi, die macht ja noch viel krasser Pilates als ich oder das ist ja am Ende auch alles schon wieder Bewertung, ne? Aber auch einfach andere Dinge so.
1: Voll, ich erinnere mich gerade an so einen richtig krassen frühen Male Gaze von mir, den ich, glaube ich, internalisiert hatte, weil ich habe so relativ früh angefangen, so Yoga zu machen, ich glaube so mit 14 oder so, und wollte dann immer nicht die Übungen machen, die so auf die Arme gehen, weil ich wollte nicht so starke Arme haben, weil das dann ja so männlich ist. Und da auch wieder die Frage, wem nützt das, dass ich nicht stark bin? Na, mir sicher nicht. Für mich wäre es doch voll geil, wenn ich stark bin. Und ich glaube, so das, die Frage, die finde ich richtig gut, so wem nützt das gerade? Und mit wem will ich mich eigentlich gerade verbünden, anstatt Konkurrenz auszuüben? Ich glaube, das sind so richtig geile Entlarvungsfragen.
0: Ja, genau. Ne, und ich finde, dass das, was du jetzt zum Beispiel gerade auch irgendwie das Beispiel mit den Armen, ne, dass letztendlich diese Selbstobjektifizierung und dieser uns selbst überwachende Blick ganz oft oder auch andere Sachen, ne, also wie lächel doch mal oder als Frau soll ich nicht wütend sein oder so, ne, oder ich muss die Care-Arbeit machen, also diese ganzen Erwartungen, die an uns gestellt werden, zum einen die Frage, wer profitiert davon, und zum anderen auch die Frage, das steht doch im Konflikt mit meinem Ich. Also wie ich mich fühle, was ich möchte, was mir vielleicht gut tun würde. Bestimmt hätte es dir gut getan, auch Yoga für die Arme zu machen. Nicht, weil du starke Arme brauchst, sondern weil es einfach eine Ganzkörperpraxis ist, Yoga, ne? Und das ist zum Beispiel was, also dieses, ich verschweige bestimmte Aspekte von mir, dieses Konzept des Silencing the Self und diese Selbstüberwachung, das sind Dinge, die bei Frauen mit Depressionen zum Beispiel ausgeprägter sind. Also es kann einfach wirklich zu Depressionen führen, wenn wir permanent denken, wir müssen Aspekte von unserem Selbst verschweigen oder wir dürfen nicht so sein, wie wir sind.
1: Okay, ich finde, wir sind mit diesen ganzen Gedanken, aber auch mit den paar vielleicht so Werkzeugen, Tools, die du uns mitgegeben hast, vielleicht so Richtung Ende. Vielleicht jetzt, um den Bogen wieder zu spannen, zum Anfang zurück, wo wir angefangen haben mit so... Ja, was heißt eigentlich diskriminierungssensible Psychotherapie und wie findet das irgendwie auch statt oder nicht statt? Vielleicht wieder der Bogen zurück. Wenn jetzt Personen merken, sie sind in einem therapeutischen Setting und die TherapeutInnen sind diskriminierend, was würdest du raten, wie man darauf reagieren kann oder vielleicht sogar muss oder sollte, um sich irgendwie vielleicht davor zu schützen? Oder wie kann man aktiv werden, gerade in diesem ja doch irgendwie machtvollen Raum?
0: Na, also ganz praktischerweise, man kann das melden. Also man kann natürlich Übergriffigkeiten, aber auch andere Grenzverletzungen und auch wenn Therapeutinnen sich diskriminierend verhalten, das kann man melden. Bei den entsprechenden Psychotherapiekammern zum Beispiel für HeilpraktikerInnen gibt es da nochmal andere Stellen. Wenn man auf therapie.de geht, da gibt es einen Punkt, Schutz und Rechte der Patienten bei Problemen in der Psychotherapie oder so ähnlich. Und da gibt es eben nochmal einen Unterpunkt Beschwerdemöglichkeiten. Und da ist das alles aufgelistet. Also zum Beispiel in Ostdeutschland gibt es die Ostdeutsche Psychotherapeutinnenkammer oder so. Und da gibt es halt tatsächlich Stellen, an die man sich wenden kann. Das andere ist, ne, wenn man jetzt sagt, okay, meine Therapeutin, ich habe irgendwie den Eindruck, ich kann prinzipiell mit der gut arbeiten, aber die hat da jetzt halt irgendwie was Sexistisches gesagt. Ne? Also ich gehe jetzt zur Therapie und ich reg mich darüber auf, dass mein Partner einfach viel seltener die Wäsche macht als ich. Und dann sagt die, naja, aber wir Frauen machen das ja auch einfach lieber. Also es ist ja eine Kosten-Nutzen-Frage. Ne? Will ich jetzt sagen, boah, deswegen mache ich jetzt keine Therapie mehr bei der? Das ist für viele Menschen, glaube ich, nicht praktikabel, einfach weil es so schwer ist, einen Therapieplatz zu bekommen. Ne? Dann kann man eben versuchen, das in die therapeutische Beziehung zu bringen. Und das ist natürlich übelst schwer. Und das kommt auch nochmal drauf an, wie man halt selber als Mensch so ist. Ne? Zu sagen, also wissen Sie was, aber ich finde das ein bisschen sexistisch, dass Sie so eine Ansicht noch haben. Es kommt mir ein bisschen vor wie aus dem letzten Jahrhundert oder noch von vor 200 Jahren sogar. Und dann halt erstmal schauen, okay, und wie geht denn mein Gegenüber damit um? Ne? Wie ich ja eingangs gesagt hatte, also als Therapeutinnen sollten wir auch irgendwie in der Lage sein, das zu halten und das irgendwie zu besprechen. Und ich finde, das ist eine krasse Leistung, wenn man als Patient oder Patientin sowas mit reinbringt. Das kann man ja versuchen. Also man sollte das prinzipiell ja auch versuchen. Also ne, auch wenn der Therapeut oder die Therapeutin irgendwie was anderes tut, was für mich schwierig ist, das muss ja nicht unbedingt was mit Diskriminierung zu tun haben, dass man das irgendwie versucht zu besprechen, aber auch da kann man sich ja auch erstmal Rückhalt holen, ne? Also das in der Familie oder mit Freundinnen irgendwie gegen besprechen. Es gibt ganz viele Foren in den Communities, ne? Also mir fällt jetzt zum Beispiel für queere Menschen QueerMate Deutschland ein, Listen mit zum Beispiel rassismus-sensiblen Psychotherapeutinnen und so, ne? Also wenn man da irgendwie schon vorher irgendwie einen Vorbehalt hat, dann kann man sich natürlich da auch informieren. Aber auch wenn man dann bei jemandem ist und irgendwie eine schlechte Erfahrung gemacht hat, glaube ich, gibt es da einfach auch in den Communities Austauschmöglichkeiten, sodass man halt das Gefühl hat, man geht da irgendwie vielleicht auch ein bisschen mit einem gestärkten Rücken sozusagen rein. Oder, das ist natürlich eine andere Möglichkeit, man entscheidet sich dafür, es einfach halt zu lassen. Also im Sinne von, gut, dann denkt ihr halt, ich muss mehr Wäsche machen, ist vielleicht jetzt gerade nicht mein Kernproblem, dann versuche ich mit ihr über was anderes zu sprechen. Oder dann, also es ist ja eine persönliche Entscheidung, ne? Kann ich mir dann trotzdem vorstellen, mit der Person Therapie zu machen oder nicht. Und das halt diesen Aspekt irgendwie beiseite zu lassen, da muss man, glaube ich, einfach bei sich selber gut reinspüren und da halt dann auch ehrlich sein und sagen, okay, das führt einfach dazu, dass ich mich halt zurückhalte in der Therapie, dass ich vielleicht bestimmte Dinge nicht mehr erzählen will. Das ist dann halt schwierig, ne? Weil dann ist ja auch, kann man ja nicht so profitieren vielleicht von der Psychotherapie, wie man es bräuchte. Ja, also es gibt in allen Communities gibt es dann jetzt auch schon Listen mit so und so sensiblen Psychotherapeuten und da wird sich ausgetauscht über Kliniken und so. Also ich glaube, vielleicht, wenn man die Chance dazu hat, sich da auch im Vorfeld irgendwie ein bisschen zu informieren. Also beim VLSP zum Beispiel, den hatten wir am Anfang, kann man auch nach Listen von queersensiblen Therapeutinnen in verschiedenen Regionen fragen. Bei My Urbanology, das hat Stefanie Kufschüttler auch mitgegründet, da können zum Beispiel schwarze Menschen sich connecten und da gibt es Community-Hinweise und so, also da einfach, glaube ich, sich auch so ein bisschen zu informieren.
1: Ja, finde ich voll cool. Packen wir auf jeden Fall alles sehr gerne in die Shownotes. Ja, eigentlich haben wir am Ende ja immer so eine Kategorie, die konsumierbar, wo ich immer meine Gästinnen und Gäste frage, ob sie gerade so weiterführende Informationen haben. Ich finde, da haben wir jetzt schon ziemlich viel gesammelt. Deswegen würde ich dich vielleicht einfach fragen, was du gerade liest, was nicht mit dem Thema zu tun hat für den Sommer, für die Sommerferien.
0: Ja, tatsächlich. Ich lese gerade Marzahn Mon Amour von Katja Oskamp. Hat ja sogar schon auf die Bestsellerlisten geschafft. Das ist eine Autorin, die eine Umschulung gemacht hat zur Fußpflegerin und in Berlin-Marzahn in der Plattenbausiedlung sozusagen arbeitet und erzählt Geschichten und Porträts von den Menschen, die da zu ihr kommen. Und es ist wirklich super berührend, super schön. Also zum einen super schön geschrieben und auch also so von diesen Menschen zu lesen und so ganz unterschiedliche Menschen kennenzulernen. Das ist richtig toll. Und es liest sich auch voll gut. Kann man gut am See, im Zug, irgendwie im Urlaub, am Strand, beim Städtetrip, kann man überall hin mitnehmen.
1: Dann vielen, vielen Dank, Paula. Ich freue mich total, dass du da warst und so viele tolle Sachen erzählt hast und uns so viel mitgeben konntest irgendwie. Also ich glaube, nicht nur mir, sondern vielen anderen auch. Dankeschön.
0: Danke für die Einladung.
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0: Penelope Ayers waren das mit dem Song Leipzig aus 2019 vom Album Until the Tide Creeps In. Erschien auf Bella Union, eröffne hier den Miserable Monday. Das ist Folge 121. Ich bin Martin Hommel. Schön, dass ihr an den Radios dabei seid. Und es ist eine ganz besondere Folge heute, denn ich habe es in den letzten Wochen schon oft angekündigt. Ihr habt es sicher mitbekommen. Ich habe mein kleines Studio im Leipziger Westen verlassen und sitze in einem sehr viel größeren Studio, noch tiefer im Leipziger Westen, in Böhlitz-Ehrenberg. Of all places.
1: Woo.
0: Ja. Und es ist eine Premiere im Miserable Monday. Es ist die allererste Folge vor Publikum.
2: Wow.
1: So spontan.
0: Das haben wir nicht geübt.
1: Toll.
0: Es kam einfach so. Es ist wahr, es hat 6 Jahre gedauert und ich habe mich jetzt getraut, die kleine Bühne gegen eine etwas größere einzutauschen. Ich sitze hier an einem Tisch, halte mich an meinem Stuhl und einem Stift fest, weil ich ein bisschen aufgeregt bin tatsächlich und schaue in 50 Gesichter, die alle sehr schön aussehen, aber teilweise auch so ein bisschen verwirrt sind, weil sie wahrscheinlich gar keine Ahnung haben, was jetzt hier passieren wird. Ich kann mir vorstellen, die Hälfte saß vor einer halben Stunde noch zu Hause am Küchentisch und dachte, oh, jetzt müssen wir da wirklich hin, ey.
1: Nee, ich glaube, die meisten dachten sich, endlich komme ich mal hierher.
0: Meinst nach Böhlitz-Ehrenberg? Ich weiß es nicht.
1: S-Bahn-Station Lodz.
0: Es ist einfach auch schön. Es ist schön, dass ihr alle im Publikum da seid. Es ist schön, dass ihr zu Hause an den Radios da seid und zuhört. Und es ist noch schöner, dass ich hier nicht alleine bin. Wir haben deine Stimme gerade schon gehört. Als wir die Idee hatten, das hier zu machen, das in so einer großen Runde mal zu produzieren, habe ich gesagt, auf keinen Fall mache ich das alleine. Das schaffe ich nicht. Ich brauche kompetente Unterstützung. Die habe ich gesucht und gefunden bei einer guten Kollegin. Sie ist Musikjournalistin und Redakteurin, durch die klassische Leipziger Radioschule gegangen bei Mephisto 97.6. Jetzt jede Woche zu hören bei Detektor FM im Podcast Popfilter. Und ab und zu auch mal im Deutschlandfunk. Einen sehr großen Applaus bitte für meine liebe Kollegin Marie Jainta. Hi Marie.
1: Hallo Martin, danke für die lieben Worte.
0: Ja, ne?
1: Es freut mich sehr, hier zu sein.
0: Ja?
1: Ja, du hattest mich irgendwann mal angeschrieben und warst so, hey Marie, ich habe da diese crazy Idee. Willst du das irgendwie mit mir co-moderieren? Ich verstehe es ein bisschen, alleine würde ich mich es auch nicht trauen.
0: Aber wie geht's dir so? Also ich weiß, wir haben das vorher schon mal so ein bisschen besprochen. Weder ich habe das schon mal so gemacht, du hast es auch noch nicht gemacht. Und die ganze Crew, also es sind ja nicht nur wir beiden, die haben das auch alle noch nicht gemacht. Also es ist für alle hier gerade eine Premiere. Bist du aufgeregt?
1: Ich bin schon aufgeregt, ja. Also ich freue mich jetzt, dass es irgendwie losgeht und wir hier sitzen und dass alle da sind und alle irgendwie Bock haben. Und das merkt man, irgendwie hatten alle den ganzen Tag viel zu tun. Aber ich hatte das Gefühl,
0: krass,
1: alle sind gut drauf.
0: Du saßt vor einer Stunde noch irgendwie im Backstage am Computer und hast irgendwie E-Mails geschrieben.
1: Ja.
0: Und ich muss noch meine Wahlunterlagen einfordern. Ich bin hier irgendwie rauchend von rechts nach links gelaufen schon den ganzen Tag.
1: Hast du never stops.
0: Ja, okay. Aber,
1: geht wählen, Leute.
0: Ja, auch das, stimmt. Guter Punkt.
1: Wir haben einen Bildungsauftrag hier auch.
0: Haben wir den?
1: Ich persönlich habe den immer.
0: Ich mache leichtes Entertainment für mittelalte Menschen. Das ist mein Auftrag, den ich hier heute habe. Genau, wir haben so ein paar Skripte so und einen Text irgendwie, sieht man jetzt nicht, wenn man es am Radio hört, aber hier im Publikum hat man es gesehen. Wir haben es aber noch nicht einmal so richtig durchgesprochen. Das heißt, wenn ihr jetzt hier irgendwie noch Anschlusstermine haben solltet, irgendwie, keine Ahnung, Babysitter oder irgendwas, sagt ruhig schon mal Bescheid. Es könnte durchaus ein bisschen länger gehen, weil wir haben es nicht unter Kontrolle.
1: Wir haben gar nichts unter Kontrolle, ehrlich gesagt. Nicht mal den Warm-Upper hatten wir unter Kontrolle.
0: Wobei der gut war. Ich hoffe, wir haben das aufgenommen, weil dann könnte man das auch nochmal irgendwie senden in irgendeiner Form.
1: Stimmt, irgendwer.
0: Wir gucken mal.
1: Aber wie fandet ihr Frank Fluencer?
0: Fanden wir alle gut, ja.
1: Alle
0: fanden das gut. Wir reden gleich nochmal ein bisschen drüber, was wir heute überhaupt machen, weil wir haben eine ganze Menge vorbereitet. Davor hören wir aber erstmal noch einen kleinen Song, würde ich sagen. Und zwar ein Song von einer Künstlerin, die mit diesem Räumen, in dem wir hier gerade sind, auch ein bisschen was zu tun hat. Sie ist, glaube ich, noch nicht da. Die kommt vielleicht später, habe ich mir sagen lassen. Es ist eins der sehr, sehr vielen Projekte von Antonia Hausmann hier als Suntje und der Song heißt Puppet.

0: Sunche mit Puppet hier in der ersten Miserable Monday Live-Show hier im Gold- und Gewitterstudio in Leipzig-Bölitz-Ehrenberg. Martin hat es gerade schon gesagt, Antonia Hausmann heißt sie, ist unter anderem bei Clüso, Karl die Große und war auch schon bei Late Night Berlin zu hören. Sie ist nämlich Posaunistin.
1: Ist sie immer noch übrigens.
0: Ist sie immer, ne?
1: In der Band
0: spielt immer noch dort.
1: Ja.
0: Wow.
1: Ja.
0: Und produziert hat sie und den Song André Karius hier vom Gold und Gewitter Studio. Der hat das ja auch alles irgendwie möglich gemacht, ne, der André.
1: Wenn ihr euch einmal rumdreht hier im Publikum, dann seht ihr da hinten André Karius. Und das ist der Mann, dem wir das zu verdanken haben, dass wir heute hier sind, tatsächlich. Einmal Applaus für dich.
0: Und den Song haben wir, wie gesagt, auch ihm zu verdanken.
1: Voll.
0: So. Das Menü steht an der Reihe.
1: Das Menü, was haben wir heute eigentlich vor? Also, wir machen in dieser Folge eine ganze Menge. Wir hören viel Musik, wir quatschen ein bisschen, aber wir haben natürlich auch Gäste. Eine musikalische Gästin ist heute zu Gast im zweiten Teil dieser Folge. Die ist keine Unbekannte hier im Miserable Monday, die war schon mal da. Und wir talken gleich so ein bisschen über das, was bei ihr so in den letzten Monaten passiert ist. Dann spielt sie auch noch zwei Songs auf unserer Showbühne da drüben. Und ich habe mir sagen lassen, einer der Songs, den sie spielt, den gibt es noch gar nicht. Das wird eine Premiere. Also das hören wir hier alle heute hier zum ersten Mal und das sogar live. Nicht schlecht. Wir freuen uns auf Deslyn Amicaba dann gleich. Ja. Und weil wir jetzt schon mal hier sind im Gold- und Gewitterstudio, wollen wir den Ort auch ein bisschen kennenlernen, weil wann kommt man schon mal nach Bölitz-Ehrenberg? Bölitz-Ehrenlos, hat vorhin irgendjemand gesagt. Keine
0: cool,
1: Ahnung.
0: Martin, cool.
1: Um das einfach nochmal zu sagen. Aber wir sprechen dann gleich mit Lisa Zwinscher, die jetzt hier an der Bar steht und auch zu diesem Gold- und Gewitterstudio gehört, mal über den Raum und was es hier so, warum es das gibt und warum wir heute hier sind.
0: Und falls ihr euch wundert, was da unter euren Pos so knirscht, dann habt ihr euch drauf gesetzt. Ihr habt wahrscheinlich schon die Umschläge gefunden. Ihr könnt sie jetzt öffnen, wenn ihr sie noch nicht geöffnet habt. Oder das rausholen, was drin ist. Wow, tolles Geräusch.
1: Es geht vor allem jetzt an die Leute, die hier sind. Wenn ihr das jetzt zu Hause macht, dann bringt es nichts.
0: Vielleicht ist da trotzdem was unter euch.
1: Ja, aber dann will ich damit nichts zu tun haben, was da gerade geknirscht hat.
0: Genau, auf diesen Kärtchen findet ihr, also unter anderem ein bisschen Werbung, aber auch einen QR-Code. Das macht man heutzutage so. Denn nicht nur wir wollen euch hier mit unseren Gedanken irgendwie nerven. Manche vielleicht nervt an einer oder anderen Stelle, kann schon sein. Nicht nur wir wollen natürlich hier irgendwie unsere Gedanken äußern. Auch ihr dürft das natürlich tun, wenn ihr Fragen habt, Kommentare zu dem, was hier passiert, Anmerkungen, Geburtstagsgrüße oder ihr irgendwie eure Gedanken hier mit uns teilen wollt. Weiß ich nicht, was auch immer ihr sagen wollt. Dann, genau, könnt ihr das da über den QR-Code einscannen und eintragen. Und dann landet das, perfekt, ich sehe, es funktioniert bei einigen. Dann landet das hier bei Martin auf dem iPad.
1: Und im schlimmsten Fall lesen wir das dann sogar vor, ja, was ihr geschrieben habt. Also gerne Fragen, Anmerkungen, Wünsche, Grüße, alles Mögliche. Sei euch überlassen.
0: Korrekt. Habt ihr es verstanden soweit? Ja, gut. Also traut euch gerne. Wenn ihr ganz private Sachen teilt, dann werden wir es vielleicht nicht vorlesen.
1: Doch,
0: müsst ihr gerade dahinter.
1: Ich want gossip. Bitte.
0: You want gossip? Okay.
1: Nochmal der Hinweis an alle, die es am Radio hören: Schickt keine QR-Codes jetzt irgendwo hin oder irgendwelche privaten Sachen. Das landet definitiv nicht bei uns, weil, wenn ihr das hört, ist das alles schon passiert. So, das ist der Hinweis.
0: Alright. Ja, der nächste Song, der kommt von einer Band, die bekannt geworden ist durch einen Song über Nasenspray-Sucht. Sie haben aber auch Songs über Fitness, über Dirty Talk und Geld sparen, also eine Band für alle Lebenslagen. Sie selbst leben größtenteils hier fast nebenan quasi, in Halle, und erobern von dort nach und nach den deutschen Indie-Pop. Ich mag sie richtig gerne. Sorry 3000 heißt die Band. Die haben im April ihr zweites Album veröffentlicht. Grüße von der Überholspur heißt es. Und einer meiner Lieblingssongs von dieser Platte heißt Hinterm Kreisel. Und ich dachte, der passt ganz gut. Denn es geht in diesem Song um Orte, in denen ja Couchlandschaften, Border Collies, Carports und Spielstraßen zum guten Ton gehören. Also Vororte, könnte man sagen. Oder Orte, die irgendwie nicht so richtig zur Stadt gehören. Also zu dem Area, wo wir uns ja alle ganz wohl fühlen. Ja, Hinterm Kreisel heißt dieser Song. Und der kommt von Sorry 3000.

0: Sorry 3000 waren das mit Hinterm Kreisel, produziert übrigens von Florian Sievert, den man vielleicht auch kennt, alter Leipziger, das Paradies und Talking to Turtles. Hinterm Kreisel, ich finde, wenn man hier in Leut, wenn man die Georg-Schwarz-Straße lang fährt, und da ist ja die Brücke und ich biege immer entweder nach rechts ab zum Chemiestadion oder nach links hierher, ich bin noch nie über diese Brücke gefahren. Ich habe die Vermutung, da ist auch dann nichts mehr. Das ist wie bei Sims, wenn man so gegen die Wand läuft und man läuft dann einfach immer so weiter. Ich glaube, da ist nichts. Wir haben Fragen bekommen. Eine Frage war, wie man den Namen dieser Sendung ausspricht. Finde ich gut.
1: Wie sagst du das denn, Martin?
0: Ich würde einfach Miserable Monday sagen.
1: Miserable Monday?
0: Du, kann jeder machen. Wir alle machen es, was wir wollen. Border Collie oder britisch Kurzhaar? Das ist random stuff, Alter. Was ist hier los?
1: Die wichtigen Fragen werden geklärt.
0: Die wichtigen Fragen. Gehen wir nachher noch zu Martin, ihr Lutscher. Ah ja. Okay. Also ich kenne den Joke, aber der Rest wahrscheinlich nicht. Ja, siehst du, haben wir doch fast alles beantwortet. Hier ist noch viel Kram, den ich nicht vorlesen brauche, weil es Quatsch ist. Aber okay, macht weiter, schickt weiter Fragen, ist gut. Wir haben einen Gast.
1: Wir haben einen Gast. Ihr habt euch wahrscheinlich schon gefragt und wir reiten da einfach weiter drauf rum, warum ihr extra hier rausfahren musstet, um Gäste bei dieser Radioshow zu sein. Und als Martin mir das erste Mal gesagt hat, wo das hier stattfinden soll, da war ich auch so, what the fuck?
0: Where?
1: Görlitz-Ehrenberg? Ist das nicht da, wo die 7 hinfährt, wenn sie Pech hat?
0: Fährt ihr noch eine Straßenbahn? Ja.
1: Ja, klar, okay. Die 7 fährt hier lang. Ja, warum man ein Foto- und Event- und Videostudio in Böhlitz-Ehrenberg eröffnet, das kann uns jetzt unser erster Gast beantworten, Lisa Zwinscher. Hallo Lisa. Applaus für Lisa.
0: Hallo Lisa.
1: Hallo. möchtest du einen Drink von deiner eigenen Bar?
2: Ja, das wäre eigentlich keine schlechte Idee.
1: Frank?
0: Was willst
1: dein
0: du denn?
1: Job. Was willst du für einen Drink? Wir können alles möglich machen.
2: Du könntest mir mein Wasser bringen, das steht in der Mitte von der.
0: Das ist ja einfach. Ich hätte jetzt einen Kakao gesagt.
2: Nee, Wasser. Ich werde schon ganz trocken, weil jetzt werde ich auch aufgeregt.
3: Ich bin eigentlich der Manager.
1: Achso, danke.
2: Ja, wie geht's dir? Warum macht man das auf?
1: Nee, oder sag erst mal gerne, wie es dir geht. Bist du gut? Du bist aufgeregt, hast du gesagt.
2: Ja, also na klar, ich bin ein bisschen aufgeregt. Das ist auch unsere erste Live-Radiosendung hier im Gold- und Gewitter-Studio. Und ich freue mich natürlich, dass so viele Leute gekommen sind.
1: Okay, noch ein paar Infos zu dir vorher, bevor wir hier richtig reinstarten. Du bist Musikerin, du bist Speakerin, man könnte sagen Medienkünstlerin. Hier in Leipzig kennen dich schon einige Leute, würde ich sagen. Denn wenn man sich so hier im Musikbusiness irgendwie rumtreibt, dann ist der Name auf alle Fälle bekannt. Wir sind uns sicher auch schon irgendwie ein paar Mal über den Weg gelaufen, aber wir haben noch nie miteinander gesprochen. Deswegen freue ich mich, dass es jetzt passiert, dass Martin irgendwie diese Connection gemacht hat. Du hast improvisierter Gesang studiert, machst gerade einen Master in Medienkunst, mehrere Musikprojekte am Start, Elephants on Tape, kennen vielleicht einige.
0: Gibt's die noch?
2: Klar.
0: Gut.
1: Sehr schön.
2: Sind nur gerade nicht so aktiv.
1: Okay. Aber werden wieder, oder?
2: Vielleicht. Vielleicht aber auch nicht.
1: Okay. Fingers crossed. Pony Pracht ist dein Solo-Projekt.
2: Genau.
1: Und du bist Teil des Philipp Umsch Ensemble. Ja, und du bist die Gründerin oder eine der Gründerinnen hier vom Gold und Gewitter. Soweit alles korrekt?
2: Richtig.
1: Okay, dann jetzt die Frage. Woher kam denn so wirklich der Wunsch, das hier zu machen? Ich habe gesagt, du bist Medienkünstlerin. Was bedeutet das so genau? Du hast aber schon mal was mit Fotos gemacht.
2: Na, das Schöne am Medienkünstlerin sein oder Medienkunst studieren ist, dass man im Grunde alles machen kann. Wie der Name schon sagt, also alles, was mit Medien zu tun hat. Also es gibt ganz viele verschiedene Bereiche und meine Kommilitonen, da macht jeder was anderes und kommt auch jeder aus einer anderen Ecke. Also wie ich jetzt improvisierter Gesang und dann Medienkunst, hat die nächste vielleicht Theaterwissenschaften studiert und macht jetzt Skulpturen und Audioinstallationen oder so. Also es sind ganz viele verrückte Sachen. Und wenn man in dem Bereich tätig ist, dann eignet sich natürlich so ein Fotostudio im Keller ganz gut dazu, um seinen Ideen freien Raum zu, Raum zu lassen. Genau, und da wir alle drei, also wir sind ja drei, die das gegründet haben, aus dem Bereich auch kommen und so Bock hatten auch auf Renovieren und was schön machen und irgendwie so einen Raum schaffen, wo Leute irgendwie was Schönes machen können. Das hat uns irgendwie angespornt, das hier zu machen. Also einen Raum, den wir selber nutzen können, aber der halt auch für andere zur Verfügung steht. Und dann, dass vielleicht dann auch andere Sachen entstehen können, wie so eine Sendung oder vielleicht mal ein Konzert oder sowas, genau.
1: Magst du ein paar Namen droppen? Wer ist denn hier noch alles so involviert in diesem Team vom Gold und Gewitter?
2: Na, dann, den André Kajus habt ihr ja schon vorgestellt, der heute den Sound macht und ganz akribisch hier jede in Detailarbeit die Kabel verlegt hat und überall Mikrofone, wo man es nicht vermuten würde. Ist
0: alles mikrofoniert. Auch ihr habt alle Mikrofone irgendwo dran. Mikrofone definitiv.
2: Genau, und dann natürlich Frank Forenza und sein Manager sind auch hier involviert. Manager Lukas Stodolik. Genau, wir drei sind das und drumherum viele liebe Menschen, die mitgeholfen haben und uns ja, Tipps gegeben haben, so was, welches Licht muss man in so einem Fotostudio haben und wie sieht eigentlich so eine Hohlkehle aus und so. Genau.
1: Mhm. Aber warum jetzt ausgerechnet hier? So richtig hast du es noch nicht beantwortet. Es war Zufall.
2: Naja, Zufall, also wir sind hierher gekommen, weil was frei war. Also man sucht ja, wenn man so nach einem Proberaum sucht, dann guckt man, wo ist was frei. Und dann wurde irgendwann halt hier auf dem Gelände, das wurde gekauft vor ein paar Jahren und dann war halt alles komplett leer. Und dann haben wir uns natürlich was gegriffen, als wir das mitgekriegt haben, weil ich weiß nicht, wer schon mal einen Proberaum gesucht hat, wo nicht nebenan eine Heavy-Metal-Band probt, das ist nicht so leicht. Und das, da haben wir dann gleich zugeschlagen, 2020 war das, und haben hier unser Tonstudio und Proberaum eröffnet. Und dann kam immer die Überlegung, wir haben gedacht, Mensch, und wir haben auch so unsere Freunde angesprochen, hey, hat nicht jemand Bock, hier so ein Foto- oder Videostudio zu machen? Das wäre doch cool, weil das braucht man ja selber auch, um das zu nutzen. Das hat keiner gemacht, deswegen haben wir es selber gemacht. Hier war vorher ein privates Fitnessstudio drin. Mhm. Zu Corona-Zeiten haben sich Leute, die ihr Fitnessstudio vermisst haben, zusammengetan und Geräte reingestellt. Die sind dann rausgegangen und dann haben wir die Chance ergriffen. Es ging alles recht schnell. Es war auch eher so eine, wollen wir es machen? Ja, lass machen. Und genau.
1: Und jetzt ist sowas wahnsinnig Stylisches bei rausgekommen.
2: Im September haben wir eröffnet, genau. Also es ist auch noch recht frisch.
1: Ja. Was ist denn seitdem so passiert? Was sind so die Highlights gewesen?
2: Also vor genau einem Jahr haben wir ungefähr, waren wir auf Namenssuche und haben eine elendlange Notiz gehabt mit sämtlichen Namen, Fotostudio Leutsch oder doch Bülitz-Ehrenberg oder was weiß ich. Oder nur ja, Studio Leutsch und also was man sich halt dann so überlegt, wenn man einen Namen braucht. Genau, und im Juni wurde dann der Raum frei und dann wurde sofort begonnen mit Renovieren und Streichen und Anmalen und dann André ein 3D-Modell von der Hohlkehle gemacht. Dies wurde dann so nachgebaut. Zig Tutorials angeguckt, wie man sowas baut, wie man sowas streicht, wie man sowas erhält.
1: Ihr streicht auch ständig nach, ne?
2: Man muss regelmäßig streichen, genau, weil die wird relativ schnell dreckig und man will natürlich, dass da immer eine weiße Hohlkehle vorhanden ist, wenn Gäste kommen, damit die sich, ja, damit die sich wohlfühlen und ein schönes Fotoshooting haben, natürlich. Das wussten wir vorher jetzt auch nicht so, dass sie so schnell dreckig wird und man so oft streichen muss, aber das gehört nochmal dazu, genau.
0: Sehr schön. Ey, wir freuen uns wirklich sehr, dass wir hier sein dürfen. Und ich glaube, hätte André und du und Frank dann im Trio nicht gesagt, dass wir das machen sollen, hätte ich es wahrscheinlich nie gemacht. Und ich war sehr aufgeregt in den letzten Wochen, aber ich habe mich wirklich sehr gefreut, dass wir es machen können. Es ist ein wunderschöner Raum. Sehr schön da zu sein.
2: Ja, voll geil. Also es war auch direkt so, du hast es ja auch sofort dann in Angriff genommen. Und,
0: ja, musste dann losgehen. Mit
2: alles guten Sponsoren Ideen, ne? Und Förderung und so, das hat uns, ja. Das war eine sehr schöne Zusammenarbeit. Cool, dass es geklappt hat und wir heute hier sind. Mensch!
0: Voll, mit Publikum. Es klappt immer noch. Vielen Dank, liebe Lisa.
2: Sehr gerne,
0: Dankeschön.
2: Viel Spaß.
0: Ich würde noch mal kurz in die Community gucken, weil hier gibt es, also erstmal ist die Frage, was ist eine Hohlkehle? Leute, das da drüben, das ist die Hohlkehle. Dann gibt es die Frage, ob sich das Publikum im zweiten Teil der Sendung eine Pizza bestellen kann.
1: You do you? Liefert hier jemand hin?
0: Keine Ahnung.
4: Na klar.
0: Hast du auch eine Jens-Sven-Schwäche? Leute.
1: Charmant übergehen.
0: Charmant. Wenn man sich ohne Waschlappen unter den Armen wäscht, hat man sich dann gleichzeitig auch die Hände gewaschen. Ich habe so ein bisschen das Gefühl, dass Frankfluencer hier die Fragen reinschmeißt. Wir machen erstmal Musik und das nicht ohne Grund, denn wir kommen gleich zu unserer nächsten Gästin. Und bevor sie hier neben uns am Tisch sitzen wird, hören wir einen Song von ihr. Das ist Destin Amicaba mit Girlfriend Experience.

0: Deslyn Amicaba war das mit Girlfriend Experience und das nicht ohne Grund. Sie lebt in Leipzig, macht diese absolut groovige, funkige Musik. Sie war schon mal zu Gast hier in der Sendung, ist noch nicht so lange her, das war im Januar. Damals haben wir eine sehr lange Zeit damit verbracht, über Sarah Connor zu reden.
1: Ja.
0: Ich weiß nicht, ob das heute wieder passiert, wir hoffen auf das Beste.
1: Nee, eher über Beyoncé.
0: Wir hatten vor uns einen kleinen das erzählen wir nicht. She puts the D into dance music.
1: Oh.
0: The A into like dance, like after the D in dance music and the K in komplizierte Anmoderation. Großen Applaus bitte für Deslyn Amicaba.
1: Hallo. Vielen Dank.
0: Hey Deslyn.
1: Hey Martin.
0: Na, wie geht's?
1: Mir geht's super. Und
0: ja?
1: Dir?
0: Ich bin jetzt mittlerweile entspannt.
1: Das mit diesem A to
0: gut,
1: A
0: ne?
1: To.
0: Ja, kannst
1: das
0: du haben.
1: Du, das musst du mir unbedingt nochmal schreiben.
0: D into
1: ja.
0: Dance, the A into like after the D in Dance Music. Und dann für das K ist mir echt nichts eingefallen.
1: Oh, hey.
0: So. Also, keine Ahnung. Willst du was trinken?
1: Ja, voll gerne einen Sekt.
2: Frank?
0: Frank?
1: Kannst du den aufmachen? Geräuschlos.
0: Ein Sekt, ja. Während Frank das macht und bevor wir so richtig in den Talk einsteigen, muss ich mich bei dir entschuldigen. Mir ist ein Riesenfehler passiert.

0: Aber du, es tut mir sehr leid. Also an alle Menschen aus Halle an der Saale, die das jetzt hier hören, I'm really sorry for everything that happened to you. Keine Ahnung. Ey, Deslin, schön, dass du da bist. Ich muss mal kurz hier umdrehen. So viele Plätter. Es ist halt auch kompliziert. Du bist aus Halle gekommen, dann erf, da ist dein Sekt übrigens.
1: Perfekt, vielen Dank.
0: Frank. Und du bist jetzt seit Oktober in Leipzig. Aber wie bist du angekommen in Leipzig? Wie fühlst du dich wohl in der Stadt?
1: Oh, sehr, sehr gut. Also wirklich, es ist wunderschön. Es ist, ich liebe Erfurt, ich liebe Halle auch, aber
0: das
1: Leipzig
0: betonen,
1: ist, Halle liebe ich am meisten. nee, aber es ist schon wirklich sehr schön und ich wurde wirklich auch sehr, sehr gut empfangen und habe hier eigentlich alles, was ich brauche.
0: Ich habe manchmal so das Gefühl, wenn ich so deine Musik höre und so den Sound, nicht nur der Musik, sondern generell so von deinem Output, dass es ja aber auch Berlin oder Hamburg oder sowas sein könnte. Also ich glaube, also ne, das ist sehr, sehr coole Musik, es ist alles irgendwie, es sieht irgendwie stylisch aus, ist irgendwie cool. Und dann dachte ich so, ist Leipzig nicht vielleicht dann doch aber auch ein bisschen zu klein für das, was du machst?
1: Ja, das habe ich mir auch überlegt, aber aber auf der anderen Seite, also ich weiß nicht, ich glaube, ich bin einfach noch nicht ready dafür und ich habe eher Lust, organisch zu wachsen und so von Stadt zu Stadt zu gehen. Und jetzt habe ich Ostdeutschland eigentlich, glaube ich, sonst gibt es nichts Cooles mehr.
2: Mhm. Also, hast du durchgespielt, Ostdeutschland?
1: Ja, voll.
0: Halle, Erfurt, Leipzig,
1: und,
0: alle.
1: Genau, deswegen bin ich eigentlich so ganz froh, dass wir hier zu sein. Außerdem ist meine Band auch hier komplett. Ja. Und dann wäre dieses Projekt, glaube ich, komplett gestorben, wenn ich nach Hamburg gezogen wäre. Und das ist mir dann schon auch wichtiger.
2: Aber können doch auch nicht alle coolen Leute einfach wegziehen, Martin.
0: Nee, wir brauchen die guten Leute hier auf jeden Fall. Aber ich dachte mir das halt so, weil ich spiele auch immer mal wieder mit dem Gedanken so, ne? Also eigentlich müsste man ja dann da sein, weil dort passiert es halt irgendwie. Und wenn man dann hier sitzt, und es ist natürlich schön hier so, aber Musikbusiness in Leipzig ist eben nicht Musikbusiness Berlin so.
1: Ja.
0: Und das fällt dann schon auch schnell auf irgendwie.
1: Ja, aber das kommt vielleicht noch irgendwann und so lange kann man ja auch irgendwie pendeln. Und erstmal Leipzig für sich entdecken und dann kannst du irgendwie weiterziehen.
0: Wie erlebst du so die Kultur- und Musikbubble hier in der Stadt?
1: Viel krasser als irgendwie in Erfurt. Es ist viel mehr los. Man lernt irgendwie noch schneller Leute kennen und connectet sich irgendwie schneller. Auch so, ich bin auch in einem Kollektiv, deswegen Regenkollektiv. Und ja, allein dadurch habe ich schon voll viele verschiedene Leute kennengelernt und MusikerInnen, genau. Ja.
0: Das ist gut. wir haben gerade eben einen Song von dir gehört, Girlfriend Experience. Der ist letztes Jahr erschienen, im September. Ne? Dann hast du auch eine EP veröffentlicht letztes Jahr, die heißt Endless Pleasure. Falls ihr die noch nicht gehört habt, unbedingt nachholen. Die ist wirklich spitze und die ist wirklich groovy und cool. Also es ist wirklich absolut geniale EP. Hat mir immer wieder sehr gefallen. Und ich habe dann so ein bisschen überlegt, es war so eine Weile still.
1: Ja.
0: Und du hast so ein paar Konzerte gespielt, irgendwie, du warst auf der CO Pop irgendwie, im Werk 2 hast du eine große Show gespielt, aber hattest du irgendwie erstmal das Gefühl, du brauchst jetzt einen Break oder was war los? Also nicht
1: schon,
0: mehr, was war los? Also schon okay, wenn du dir mal eine Pause nimmst, so, aber
1: ja.
0: Wo ist das Album, Deslin?
1: Also das Album, das braucht auf jeden Fall noch eine ganze Weile, aber ich weiß nicht, ich habe wirklich auch erstmal so Zeit gebraucht, um das eine zu verarbeiten und so, ich bin ja nicht komplett independent mit der Musik und muss natürlich auch noch 5 andere Sachen irgendwie machen. Und jetzt habe ich einen Plan, ich habe die Band, ich habe auch noch andere Leute und ja, das kommt diesen Sommer. Seid gespannt. Aber ja, mehr verrate ich auch eigentlich noch nicht.
0: Ja, wir probieren es gleich nochmal.
2: Wir hören ja auch gleich.
0: Ja, wir hören
2: was
0: auch gleich
2: Neues,
0: was.
2: Neues,
0: ja,
2: ne?
0: Ja. Das ist richtig. Du warst bei Riccardo Simonetti.
2: Ja, Spill the Tea.
0: Das ist der Satz, mehr braucht's nicht, bitte erkläre, was los ist.
1: Ja, ich war bei Riccardo Simonetti.
0: Kennen wir den alle hier?
1: Wer kennt Riccardo Simonetti?
0: Oh, okay. Also als ich das gesehen habe, habe ich gedacht, Alter, was ist los? Aber hier irgendwie euch völlig underwhelmed, dieses Publikum mit dieser Information.
1: Ja, Riccardo Simonetti ist eine Person des öffentlichen Lebens. Und hat eine Initiative, die Riccardo Simonetti-Initiative. Und die hat vor ungefähr 2 Monaten den Riccardo Simonetti-Initiative-Award verliehen.
0: Er hat schon Bock, dass er da seinen Namen ranmacht irgendwie, ne?
1: Kinde, ja. Und diese Initiative setzt sich für marginalisierte Gruppen ein und genau hat diesen Award verliehen an Personen, die besonders ihr Engagement gezeigt haben. Zum Beispiel eine Person von Queernet. Und das war mega aufregend. Also schon allein da eingeladen zu werden und so dieses

0: dieses ganze Drumrum. Ich meine, das ist eine Welt, in der ich auf jeden Fall nicht stattfinde oder bis dahin nicht stattgefunden habe. Das war das eine. Und dann auch irgendwie selbst so Personen zu sehen, die mich damals in meiner Jugend irgendwie influenced haben oder mir, weiß nicht, so auch den Weg geebnet haben, mich zu outen oder ja, halt einfach so offener umzugehen mit meiner Sexualität oder allgemein mit allem, was ich so mache. Das war auch richtig verrückt. Zum Beispiel Susie Grime. Ich kam gar nicht klar.
1: Okay.
0: Ja, Susie Grime ist, wie beschreibe ich das? War früher eine YouTuberin. Ich habe sie total gemocht, macht jetzt aber kein YouTube mehr. Und ja, auch einfach so die Geschichten der Person zu hören, die diesen Award gewonnen haben und davon einfach so ein Teil gewesen zu sein, das war schon
1: Du hast da
0: sehr,
1: gesungen, oder was hast du? Ja.
0: genau. Das war schon, ich bin schon sehr dankbar dafür,
1: Ja.
0: ja.
1: Ja, nice.
0: Ja.
1: Du hast gesagt, nächstes Jahr geht's weiter. Wahrscheinlich kommt neue Musik. Du wirst ein bisschen spielen. Das ist so der Plan. Ja.
0: Ja,
1: Okay, aber du willst noch nichts verraten.
0: also das nächste Konzert ist am 27.06. in der Substanz hier in Leipzig und das nächstgrößere Konzert ist am 4. September des Beyoncés Geburtstag.
2: Das weiß Martin natürlich.
1: Ey, um das mal, dieses
2: Beyoncé-Fan.
1: Beyoncé-Thema. Destin hat mich vorhin gefragt, ob ich das neue Beyoncé-Album schon gehört habe. Ich habe gesagt, nein, ich kann mir nicht alles immer anhören. Und dann ging hier ein Riesenstreit los. Wir waren kurz davor, hier einzupacken
0: Ja, ich war
1: wieder.
0: kurz davor abzusagen, einfach meine Sachen wieder zu packen.
1: Und dann hat sie gesagt, es war irgendwie 15 Uhr, ja, du hast ja noch eine anderthalb Stunde, dann hörst du doch jetzt an. Destin, Alter. Ja.
0: Ja, genau. Am 4.9. Im Panometer. Mit
1: Sommerbühne,
0: meiner Band,
1: ja.
0: genau.
1: Nice.
0: Genau.
1: 4.9., ja, das kommen wir vorbei, oder?
2: Ich hab Zeit.
1: Sehr schön. Du, Deslin, wir hören jetzt gleich noch, also wir sehen dich dann gleich auf der Bühne. Du spielst einen Song, den es noch nicht gibt. Das wird eine Premiere.
0: Ja.
1: Wow. Bevor wir das machen, ich habe es schon angekündigt. Wir haben letztes Mal sehr viel über Sarah Connor geredet. Und ich würde jetzt einfach noch mal in das letzte Gespräch in der letzten Sendung reinhören. Einfach, damit wir alle so ein bisschen auf dem Stand sind.
0: Ja.
1: Okay? Das ist das hier.
0: Übrigens, ich war auch damals so ein Sarah Connor-Fan. Ich konnte kein Englisch und ich habe trotzdem die Hochzeit von ihr und Mark Terenzi gesehen, die im Fernsehen übertragen wurde. Sarah, wenn du das siehst. Ich liebe dich immer
1: Sollen sie
0: noch.
1: taggen einfach?
0: Ja, unbedingt. Oh mein Gott.
1: Das ist letztes Mal passiert.
0: Ja.
1: Und wir haben jetzt so gedacht, wenn du jetzt hier zu Gast bist, dann versuchen wir natürlich alles irgendwie in Bewegung zu bringen. Und wir haben E-Mails geschrieben, es gab Telefonate, es war unfassbar kompliziert. Aber wir können dir sagen,
0: Sie hat nicht geantwortet.
1: hier ist Sarah Connor. Nein, ist sie nicht.
2: Oh
1: Nein, sie
2: mein
1: hat wirklich
2: Gott.
1: nicht geantwortet.
0: Oh,
1: Wir
0: wie schade. Oh Mann. Und ihr klatscht. Ich will mal sehen,
1: Ich
0: will mal sehen, wie ihr guckt, wenn eure Kindheitshelden irgendwie anmoderiert werden. Aber nö, gibt's eigentlich
1: Nee, aber
0: doch
1: ich habe
0: nicht.
1: also ich hab ihr auf Insta geschrieben, ich habe ihr Manager geschrieben, ich habe die Plattenfirma angeschrieben, weil ich dachte, zu wenigstens, und dann habe ich gedacht, Bushidos Frau ist da auch irgendwie mit drin. Das wird zu gefährlich, da schreibe ich nichts hin. So, aber sie kann ja wenigstens was schicken, so, ne?
0: Ja.
1: Hat sie nicht gemacht.
2: Martin hat
0: Schade.
2: sogar nach Sarah Connor Dubeln
1: Ich
2: in
1: habe Sarah
2: Leipzig
1: Connor
2: gesucht.
1: Double gesucht in Leipzig, aber da gibt es, ich glaube, die Zeit ist auch vorbei. Es gibt
0: Ja.
1: keine Sarah Connor Double in Leipzig. Also, falls jemand von euch, das ist eine Lücke, die wir heute hätten hier füllen können. Völlig durcheinander. Aber was wir jetzt halt machen, weil wir können das nicht auf uns sitzen lassen, das Sarah Connor-Thema, das hat mich sehr beschäftigt. Ich habe gedacht, wir spielen einfach ein Spiel.
0: Aber nicht über Sarah Connor.
1: Doch.
0: Nein. Oh,
3: Das große Mark Terenzi und Sarah Connor Hochzeitsquiz.
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0: Also ich war ungefähr fünf, als sie geheiratet haben.
1: Das macht ja nichts.
0: Okay.
2: Mit fünf werden die Core Memories gebildet.
1: Es ist das große Sarah Connor und Mark Terenzi Hochzeitsquiz. Wir müssen uns sehr beeilen, weil ich ertrage dieses Musikbett nicht.
2: Okay.
1: Also je schneller wir hier durch sind, desto besser.
0: Das ist aber From Sarah With Love. Das ist ja mein Lieblingssong gewesen.
1: Ist es das?
0: Ja.
1: Schön.
2: Okay, erste Frage. Bist du bereit,
0: Ja.
2: Deslam? Wann haben die beiden geheiratet?
0: 2004?
2: Nein.
0: 2003? Oh mein Gott. 2005? Ah,
2: ja.
0: Gut, dann war ich sechs, sorry.
2: Am 18. August 2005.
0: Okay.
1: Wo haben die beiden geheiratet? Zweite Frage.
2: Das Land würde reichen.
1: Genau, Spanien.
0: Spanien.
2: Wer hat die Hochzeit geplant und warum hätten sie sich lieber einen anderen suchen sollen?
0: Oh, dieser krasse Wedding Planner.
5: The one.
0: Ich weiß seinen Namen nicht, aber er hat eine wunderschöne Frisur, ein bisschen wie der andere Blonde.
1: Genau, der.
2: Frank Maté heißt er. Und weißt du noch, was schiefgegangen ist?
0: Nein.
2: Er hat Sarahs Schmuck in Deutschland vergessen.
1: Oh Gott. Amateur.
2: Anfänger.
1: Wirklich. Welches große Problem sorgte dafür, dass die Trauung um Stunden verschoben werden musste?
0: Das Wetter?
1: Ja, Mann.
0: Oh mein Gott.
1: Cooles Zitat von Sarah selber. Es hat gegossen, es hat geblitzt und gedonnert. Das ist ein Sarah Connor Song im Grunde schon. Und plötzlich gegen 5:30 war irgendwie alles weg, als ob der liebe Gott sagt, ich musste nochmal alles für euch gießen, jetzt könnt ihr heiraten.
0: Wow.
1: Spätestens da hätte ich gedacht, ja, auf jeden Fall lassen die sich scheiden, Alter.
2: Ja. Apropos, wann haben sich die beiden scheiden lassen?
0: 2008? 2009?
2: Korrekt.
1: Ah. Das war's schon. Vielen Dank, liebe Deslin.
0: Wow.
1: Es war doch gar nicht so schlimm, oder?
0: Nee, es war nicht schlimm, aber also wirklich, ich saß, glaube ich, so vor dem Fernseher und habe einfach nur so Sarah angeguckt und habe kein Wort verstanden.
1: Weißt du, was ich gemacht habe, um diesen Trailer hier zu bauen? Da, dieses Zitat, ich habe mir diese ganze fucking Hochzeit angeguckt.
0: Wow!
1: Weil, ja, diese YouTube, ich habe mir die runtergeladen, weil ich irgendein Zitat wollte von dem. Es ist furchtbar. Es ist, also ich weiß, worum es funktioniert, aber es ist ganz schlimm.
0: Oh. Hm.
1: Naja, aber es ist ja eh vorbei. Gut.
0: Hättest du die Zeit mal lieber, ich will es nicht nochmal sagen, hättest du die Zeit lieber investiert, um Cowboy Carter zu hören.
1: Mhm. Ja. Du, aber da hätten wir dieses Spiel jetzt nicht spielen
0: das
1: können.
0: Stimmt.
1: Ne? Deslin, vielen Dank. Wir sehen dich gleich auf der Bühne. Du hast jetzt im Grunde noch 6,5 Minuten Zeit, dich fertig zu machen.
0: Perfekt.
1: Schaffst du, ja?
0: Schaffe ich.
1: Großen Applaus nochmal für Deslin Amicabo.
0: Dankeschön.

0: Future Yara, habt ihr gehört? Mit Golden Days hier in der Miserable Monday Live Show im Gold- und Gewitterstudio hier in Leipzig. Ja, und jetzt ist es soweit, ne, Martin?
1: Ich bin total aufgeregt. Das Problem ist, ich sehe nichts. Wir sehen die Bühne noch nicht. Aber vielleicht ändert man das dann gleich
0: ja,
1: noch.
0: Ja, ich glaube, der Vorhang wird gleich zur Seite gezogen, damit auch hier hinten noch ein bisschen was gesehen wird. Jetzt hört ihr hier Deslyn Amicaba mit einer Weltpremiere.
1: Sozusagen.
0: Sozusagen einer Weltpremiere, denn dieser Song, der ist ganz, ganz neu, hat noch niemand vorher gehört. Zumindest die Welt hat ihn noch nicht gehört. Das ist Deslyn Amicaba mit Yes, I'm Mad.

0: Thank you.
1: Das war Yes and Mad. Und Leute, es reicht nicht, irgendwie nur zu sagen, man ist kein Rassist und keine Ahnung, man ist nicht so und man denkt darüber nach. Ihr müsst euch wirklich informieren, müsst andere Leute aufklären, euch selbst aufklären. Und ja, es reicht einfach nicht, einfach nur so ein bisschen was zu wissen. Gut, so viel dazu. Jetzt trinke ich erstmal noch einen kleinen Schluck. An meiner Seite ist heute der wunderbare Niklas Fitze. Einen fetten Applaus bitte. Seine Band heißt Adkopf, checkt das unbedingt aus. Und dann kommt jetzt Endless Pleasure.

0: Dankeschön.
1: Deslen Amikaba. Voll super.
0: Und Nika Fitze. Dankeschön.
1: Deslen Amikaba war das, mit Endless Pleasure hier live auf der Bühne. Voll schön. Und damit sind wir auch schon durch mit Folge 1. Folge 1 der Live-Sendung. Das war eigentlich Folge 121 schon von Miserable Monday. Hat's dir gefallen, Marie?
2: Richtig gut, ja.
1: Ich bin jetzt auch entspannt.
2: Ja, ich bin richtig gut irgendwie runtergekommen im Laufe dieser Sendung. Hoffentlich ihr auch. Ich hoffe, ihr habt Spaß bei dem, was hier passiert.
1: Strahlende Gesichter. Die lachen über uns. Nee, sie lachen mit uns. Es war sehr schön. Wir bedanken uns beim Gold- und Gewitterstudio, bei André, Lisa und Lukas. Wir bedanken uns beim Publikum, bei euch, beim Publikum. Ja. Natürlich vielen Dank an Deslen Amikaba. Sitzt sie live, wenn ihr könnt. Vielen Dank, Marie, dass du das mitgemacht hast.
2: Gerne.
1: Ohne dich hätte ich das jetzt auch nicht gemacht.
2: Danke für die Einladung, Martin.
1: Gerne wieder.
2: Ja,
1: nämlich
2: gerne
1: schon
2: wieder.
1: In der nächsten Folge. Die nächste Folge läuft am 3. Juni und da ist eigentlich Malte Huck zu Gast, aber eigentlich auch nicht, denn Janna ist zu Gast. Das dann am 3. Juni, das war Miserable Monday 121. Wir hören uns am 3. Juni und tschüss.
2: Tschüssi.

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1: Notiz für die Welt danach.
2: Hi, guten Abend. Heute ist, was haben wir denn heute? 20. Mai 2020. Ich bin die Eiko. Das ist Notiz für die Welt danach. Und heute lesen wir Migrantenstadel von Tunay Önder und Imad Mustafa. Und Tunay wird später dann live da sein und freue mich riesig. Und genau, wie immer, und ich hoffe, dass es endlich passiert. Ihr könnt dann die Fragen auf dieses Sphere Radio Telegram stellen, welche zu erreichen ist unter t.me/sphere radio in einem Wort. Genau. Ja. Ja, weil halt, ich gehe ja jetzt sehr wenig einkaufen und esse deswegen viel Sachen aus Gläser und Tiefkühl leider. Was heißt leider? Also Tiefkühl ist ja zwar unökologisch und ökonomisch, was Lieferung angeht, aber ja, ich liebe Tiefkühl-Manti zum Beispiel. Und mein Hit derzeit ist Manti mit Sauerkraut. Und ist voll gut. Und dann halt ein noch neueren Hit ist dazu, weil neulich, wo man jetzt auch andere Menschen zu Hause besuchen darf, eine Freundin von mir hat dann selbstgemachte Kimchi mitgebracht. Und dann halt, man kocht eben Manti und Sauerkraut und dann gießt man ab und klein bisschen noch Wasser üblich. Da halt dann tue ich diese bisschen fein geschnittene Kimchi dazu. Boah, so gut. Genau. Ja, so viel zu meinem Essen dazu. Und naja, bevor ich noch viel zu viel habe, fange ich an. Genau, ich lese dann heute verschiedene Kapitel und ich fange an mit, was ich alles bin. Ich bin so viel, Part 2. Ausländerin, Migrantin, Mensch mit Migrationshintergrund, Migrantenkind, Gastarbeiterkind, Deutsch-Türkin, Türkin, Deutsche, Tschechessin, Türkischstämmige, Türkeistämmige, Entwurzelte, Muslimin, Deutschmuslimin, eine Fremde, beziehungsweise eine fremde Braut, eine kontextuelle Figur, zweiheimisch, binational, trinational, multinational, multi, inter, transkulturell, eine andere Deutsche, eine neue Deutsche, eine ganz neue Deutsche, Bildungsinländerin, Trägerin hybrider Identität. Kann ich mich damit irgendwo bewerben? Ja. Dann gehe ich weiter. Oder von der Seite her zurück, 2005. Nicht bei den TäterInnen verweilen. Eine Reflexion über die Morde des nationalsozialistischen Untergrundes im Rahmen der Recherche für das dokumentarische Theaterprojekt Urteile. Genau. Ähnlich dem Soziologen Emil Durkheim, der in seinen empirischen Untersuchungen zum Selbstmord in modernen Gesellschaften resümierte, dass sie keine Angelegenheit einzelner, verzweifelter Menschen sei, sondern eine soziale Tatsache, also eine Tatsache, die aus gesellschaftlichen Umständen resultiere und die daher nur aus dieser Perspektive adäquat interpretiert, erklärt und bewertet werden könne. In Anlehnung an diese soziologische Perspektive kann man in Bezug auf die Morde des NSU sagen, dass der Blick nicht einfach bei den TäterInnen verweilen darf. Der Blick darf weder bei den TäterInnen noch bei deren Geschichte, Einstellung und Umfeld verweilen, weil es allein nicht erklären kann, wie die Morde passieren konnten und warum sie nicht unterbunden oder rechtzeitig geklärt wurden. Die Morde des NSU und die Revue der dazugehörigen Ermittlungsakten und Medienberichte führen exemplarisch vor Augen, dass das Problem nicht allein die rassistischen Morde sind und nicht allein der Rassismus einzelner oder eines Netzwerkes, sondern wie es die Anklage gegen ein Trio oder Netzwerk nahelegt. Das Problem sind auch der institutionelle Rahmen und das alltägliche gesellschaftliche Fahrwasser, in denen solche Morde, Anschläge und Übergriffe passieren. Die Erregung über die Morde und ihre TäterInnen bleibt eine leere Empörung, wenn sie nicht gleichzeitig auf die diskriminierende Routine innerhalb gesellschaftlicher Institutionen wie Polizei, staatlicher Behörden, Medien, Schule und anderer öffentlicher Einrichtungen verweist. So außerordentlich die Morde waren, so gewöhnlich ist die Allgegenwärtigkeit der Strukturen, Denkmuster und Einstellungen, die dem Mord zugrunde liegt. Ausgeblendet. Die Sichtweise der Angehörigen. In dem dokumentarischen Theaterprojekt Urteile, steht das Wissen der Hinterbliebenen im Zentrum, die Zielscheibe der rassistischen Morde und Anschläge des NSU gewesen sind. Im Zentrum steht also das Wissen jener Menschen, die diskriminierende Routine nicht nur im Kontext der Mordermittlungen zu spüren bekommen haben, sondern aus ihrem alltäglichen Leben kennen. Ihre Perspektive wurde innerhalb der gesellschaftlichen Deutungsmaschinerie in der Aussagen von Subjekten offensichtlich entlang ihrer ethnischen Einordnung akzeptiert oder ausgeschlossen werden, systematisch marginalisiert. Ihre Ansichten und Stimmen haben kaum einen Zugang gefunden in den gesellschaftlichen Diskurs, in denen Wahrheiten, Wissen, Überzeugungen und Urteile hervorgebracht wurden. Ihre Realität wurde während all der Jahre, in denen ein Fragezeichen über den Morden schwebte, weitgehend ausgeblendet. Wenn überhaupt, dann wollte man ihre Ansichten als Tatverdächtige hören, als Angehörige eines migrantischen Milieus, in Anführungsstrich, in dem die TäterInnen vermutet wurden. Die ErmittlerInnen erwarteten zwar nicht, dass sie direkt und offen von den unterstellten kriminellen Geschäften des Mordopfers sprechen, aber zumindest Hinweise und Andeutungen geben würden, die die Vermutungen von und Vorurteile der Polizei bestätigen könnten. Als die Angehörigen dieser Form der Annäherung ablehnend begegneten, zeigten sich die Medien und Behörden empört und sprachen davon, dass man von den Familien zwar Minze serviert bekomme, aber keine Antworten. Für unsere Recherche bestand daher zunächst einmal die Frage, ob wir von Menschen, deren Meinung und Sprachlosigkeit all die Jahre nicht nur nicht ernst genommen, sondern vollkommen falsch und diffamierend ausgelegt wurde, ob wir von diesen Menschen erwarten können, dass sie Vertrauen aufbringen und uns erzählen, was sie denken. Wir sind zunächst einmal davon ausgegangen, dass Menschen, die durch Morde und Anschläge sowie darauf folgende Verdächtigungen und Unterstellungen durch Behörden, Medien und der öffentlichen Meinung gedemütigt und gebrochen wurden, überhaupt nicht sprechen möchten mit niemandem. Es verhält sich anders. Vollkommen an der Realität vorbei. Wir haben beiden Familien aus München getroffen und mit den Angehörigen, FreundInnen und ArbeitskollegInnen der beiden Ermordeten Theodoros Bulgaridis und Habil Kulisch gesprochen. Was haben die Hinterbliebenen erlebt? Welche Erfahrungen haben sie gemacht mit den Sicherheitsapparaten, Medien, NachbarInnen, ArbeitgeberInnen, der Schulverwaltung ihrer Kinder? Wie ordnen sie die Verdächtigungen und Demütigungen ein? Was dachten sie damals? Was denken sie heute? Und wie fühlen sie sich überhaupt in Deutschland? Rückblickend können wir feststellen, dass die Ermittlungen und Medienberichte an der Realität vorbeigingen. Das gilt sowohl für die polizeiliche als auch für die journalistische Recherchearbeit, ganz zu schweigen von den dubiosen Methoden des Verfassungsschutzes. Man kann fast sagen, dass die Ermittlungen und Recherchen in den Staats- und Medienapparaten weniger rekonstruierend als vielmehr konstruierend waren. Sie haben ihre eigene Wirklichkeit erst geschaffen. Ich dachte bisher, diese Arbeitsweise zu erfinden, zu fantasieren, sei dem Theater vorbehalten. Nun scheint sich die Sache umzukehren, denn wir versuchen mit dem Theaterprojekt Urteile möglichst nah an der Realität zu bleiben. Nur am wessen Realität? Es scheint diverse Realitäten oder Parallelwelten zu geben, wie beispielsweise die der Medien oder die der Ermittlungsbehörden, in der fast ausschließlich Menschen mit weißen, in Anführungsstrich, Erfahrungen und Perspektiven sitzen. Hier ist ihre Fantasie in Bezug auf bestimmte Menschen, von denen sie womöglich keinen einzigen je näher kennengelernt haben, besonders groß gewesen und hat über die Morde hinaus viel Schmerzen und Leid ausgelöst. In Urteile konfrontieren wir daher die Realität der Angehörigen mit den Erzählungen der Medien. Wir haben mit JournalistInnen gesprochen, die über die Morde berichtet haben, als noch nicht klar war, wer die TäterInnen sind. Sie betreiben investigativen Journalismus für eines der größten deutschen Nachrichtenmagazine oder schreiben für die Boulevardzeitung. Wie sind die JournalistInnen an das Thema herangegangen? Wie neutral war ihre Berichterstattung? Wie nah ist ihre Verbindung zu den Sicherheitsbehörden? Was impliziert ihre Sprache oder die Verwendung von bestimmten Begriffen? Wen haben sie als glaubwürdig, wen haben sie als glaubwürdige Quelle gewertet und wen als Tatverdächtige? Wie denken Sie rückblickend über Ihren Umgang mit den Angehörigen der Opfer im Rahmen Ihrer Recherchen und Berichte? Reflektieren Sie über Ihre Denkmuster? Gesellschaftliche Ursachen in den Blick nehmen. Wir haben sämtliche Zeitungsartikel und Medienberichte zu den Morden zusammengesucht, die zwischen 2001 und 2010 veröffentlicht wurden. Auffallend war der Schulterschluss zwischen Medien einerseits und den polizeilichen und staatsanwaltlichen Behörden andererseits. Ohne Kommentar und ohne Reflexion wurden die Informationen und Ermittlungsergebnisse der Polizei an die Öffentlichkeit weitergegeben. So liest man in den Medienberichten immer wieder, wie die Polizei bei der Ermittlungen auf Anführungsstrich eisernes Schweigen im Umfeld der Opfer getroffen sei. Was bedeutet so eine Aussage eigentlich? Warum wurde das Schweigen der Angehörigen nicht ernst genommen? Warum wurde ihnen nicht geglaubt? Stattdessen wurde unterstellt, dass die Angehörigen der Mordopfer mehr wüssten, es aber verheimlichten. Mit Belohnungen wollte man nun insbesondere aus der Anführungsstrich, türkischen Community Informationen holen. Fast lobend berichteten Medien von der akribischen Arbeit der Polizei. Bis in die Türkei würde unter Verwandten gefahndet. Hunderttausende Daten, vor allem Namen seiner miteinander abgeglichen, Passagierlisten von Türkeiflügen rund um die Tatzeiten. Also bis dahin war Anführungsstrich ermittelt worden. In den Zeitungen kursierte der Fahndungsaufruf der Polizei mit einem Phantombild eines jungen Mannes mit dichtem dunklen Haar, dunklen Augen, dunklen Braunen und einem, Anführungsstrich, Mongolenbart. Darunter stand, Anführungsstrich, gesucht wird nach einem südländischen Typ, Anführungsstrich, Ende. Einige Monate später schreibt ein Journalist schließlich, dass es sich um Profis handle, Anführungsstrich, die möglicherweise extra aus der Türkei eingeflogen werden für ihre Tat. Wie kann es sein, dass an entscheidenden Stellen der Gesellschaft klischeehafte und vorurteilsbeladene Bilder nicht nur reproduziert, sondern aktiv mitgestaltet und verbreitet werden? Wie kann es sein, dass der Ausdruck, Anführungsstrich Dönermorde, durch die Medien wabert, ein Ausdruck, der die Morde nicht nur verharmlost und die Gruppe von Türken oder Deutschtürken, auf die er sich bezieht, abwertet, sondern gleichzeitig suggeriert, dass keine Menschen, sondern Döner getötet worden wären. So sehr der brutale Mord an einem geliebten Menschen die Angehörigen erschüttert und traumatisiert hat, so wenig hat die Entdeckung des rassistischen Tatmotivs die Angehörigen überrascht. Die Morde waren die extremste Variante einer rassistischen Einstellung, deren abgeschwächte, salonfähige, strukturelle, unsichtbare und subtile Form alle Angehörigen der Mordopfer tagtäglich erfahren haben, vor, während und nach den Anschlägen. Nach dem Ende eines langen Prozesses am Münchner Landgericht, nach Verurteilung der Hauptangeklagten und ihrer MithelferInnen, wird sich nichts verändert haben, wenn nicht ernsthaft und folgereich die gesellschaftlichen Umstände, Strukturen, Funktions- und Handlungsweisen überdacht und verändert werden, unter denen die Morde nicht nur nicht aufgedeckt, sondern unter denen die Angehörigen diskriminiert wurden und unter denen die Zielgruppen rassistischer Anschläge weiterhin diskriminiert werden. So. Genau. Ich habe jetzt Bonbon verschluckt. Ja. So, dann lese ich jetzt weiter, seit 2016, Gespräche über Rassismus. So, meine Damen und Herren, es gibt wieder Lesestoff. Will sagen, ein Buch, das es zu lesen lohnt, frisch aus der Druckerei und vor allem voller frischer, erhebender Gedanken. Nachdem meine Rezension nicht in der Süddeutschen erscheinen wird, sage ich es mal ganz unverblümt. Hier sprechen KanakInnen über Dinge, die sie selbst, aber nicht nur sie selbst, substanziell betreffen und interessieren aus einer dezidiert postmigrantischen Perspektive, ohne sich dem Integrationsparadigma zu unterwerfen und vor allem ohne Rücksicht auf die herrschenden Normen des deutschen öffentlichen Diskurses. Das tut dermaßen gut, man könnte meinen, die mobilisierende Macht der Worte in den Muskeln zu spüren. Ich übertreibe, aber es ist wahr. Die Produktion dieses Buches und die ganze Aufmachung kommen so bescheiden daher und stehen in so krassem Gegensatz zu dem, was drin steht, dass man sich fragt, ob das System hat. Es ist das erste Buch des Verlegers Koray Günay. Auf seiner Verlags-Homepage behauptet er, den Verlag als eine Art Hobby zu betreiben und entschuldigt sich dafür, aufgrund seines Türkei-Urlaubs die nächsten 6 Monate schwer erreichbar zu sein. Interessanter Ansatz. Klingt nach Minimal Move, Maximal Groove. Da wünscht man sich, alle VerlegerInnen dieser Welt würden nur hobbymäßig ihrer Arbeit nachgehen. Kommen wir zu den Details. Genau, ganz wichtiger Punkt und ich habe den Anschluss verloren. Genau. Kommen wir zu den Details. Anführungsstrich. Gespräche über Rassismus heißt der Titel des Buches. Und das führt auch schon zur ersten Überraschung, denn obgleich der Inhalt tatsächlich aus einer Niederschrift von Gesprächen und Interviews besteht, wird ziemlich schnell klar, dass hier keine einfachen Gespräche geführt werden, sondern Interviewtexte abgedruckt sind mit Hard Facts und wissenschaftlichem Anspruch. Das bestätigt in ausgezeichneter Weise die Annahme,
1: dass das Gedankengut anderer nicht allein über die Lektüre ihrer Fachtexte zugänglich ist, sondern sich in vollem Umgang erst durch gute Interviews und Gespräche erschließt, indem man in dialogischer Form etwas über die Biografie und Aktivitäten der AutorInnen erfährt. Ob das nun tatsächlich die Motivation der beiden Herausgeber, Zülfikar Cetin, Entschuldigung, das hätte ich vorher fragen müssen, und Savaş Taş für diese Form der Publikation war, weiß ich nicht, jedoch deutet einiges darauf hin. Die beiden Herren scheinen ihre bisherigen geistigen Auseinandersetzungen darauf verwendet zu haben, einen kritischen Habitus aufzubilden. Anders kann ich mir deren Promotionsprozess zum Thema Ideologie des türkischen Staates oder Homophobie und Islamophobie nicht vorstellen. Zudem scheint sich an der Elis-Solomon-Hochschule, Klammer ASH, an der beide lehren und forschen, mittlerweile ein bemerkenswertes Netzwerk etabliert zu haben, zumal etliche GesprächspartnerInnen im Buch hier abgedockt sind, wie zum Beispiel Professorinnen wie Iman Atiya und Maria Doma Castro Valera oder WissenschaftlerInnen wie Halil Khan Jan oder Yasemin Schumann. Auf rund 220 Seiten und in 17 Beiträgen werden sämtlich aktuellen Aspekte des Rassismus verhandelt. Von Antiziganismus, antimuslimischen Rassismus bis hin zum intersektionalen Rassismus und dessen Zusammenhang mit Ökonomie, Kapitalismus und Klassismus. Hochaktuell und spannend ist der mit zahlreichen Fotos versehene Beitrag von Ayşe Gülek zur Bild- und Raumpolitik im Zusammenhang mit den NSU-Mordfällen. Auf den Aufnahmen sieht man vor allem Bilder, die vom Widerstand gegen Rassismus zeugen. Der Halitplatz in Kassel, die Straßenumbenennung der Holländische Straße in die Ich hatte bei Halitplatz in der Nähe gearbeitet, bei der Dokumenta. Josat Straße. Die Kasseler Massendemonstration, kein zehnten Opfer. Die Reden und Ansprachen des Vaters und dessen öffentlicher Aufruf zur Demo. Genau. Die Texte vereinen, trotz ihres Wesens als geschriebenes Wort, Theorie und Praxis. Sie schaffen, zumindest teilweise, Platz für neue, andere, alternative Narrationen und Perspektiven auf ein und dieselbe Welt und deren Geschehnisse. Nehmen wir ein Beispiel. Anna Esther Yunes im Gespräch mit Zülfikar Cetin. Betitelt ist das Gespräch mit die anderen der anderen. Antisemitismus und antimuslimischer Rassismus in Deutschland heute. Wer die junge Frau Yunes schon mal hat sprechen sehen, wird ihre Stimme beim Lesen in den Ohren wieder klingen hören. Scharfsinnig, kompromisslos und entschieden. Diese Power ist unerlässlich, denn es geht um ein Thema, dessen Definitionsmacht die Deutschen meinen, auf ewig gepachtet zu haben. Antisemitismus und, Achtung, Minenfeld, Israelkritik. Wenn es schon immer genervt hat, dass man sich als Einwandererkind aus den ehemals osmanischen Gebieten in Deutschland nun die historische Schuld aufbürden und die kolonialen Projekte der Deutschen gutheißen muss, wird dieser Beitrag besonders erfreuen, weil er andere Perspektiven aufzeigt. Hier werden Zusammenhänge sichtbar gemacht und öffentliche Diskurse in einem größeren historischen Kontext betrachtet. Das ist sehr erhellend. Man erinnere sich an die Antikriegsdemos im Sommer 2014 gegen den Gaza-Krieg, die hauptsächlich von PalästinenserInnen und Türkei-Stämmigen initiiert und anschließend von den mehrheitsdeutschen Medien als antisemitisch disqualifiziert wurden. Während im Hintergrund die Figur des Muslims als Anführungsstrich nicht integrierbar durch mediale und politische Diskurse und Maßnahmen stetig weitergezeichnet wurde und wird. Kurzum, man wirft einer Gruppe Antisemitismus vor, ist aber selbst hochgradig rassistisch. Anna Esther Yunes schafft es auch, die gegenwärtigen Reste der deutschen Ideologie der rassistischen Überlegenheit aufzuzeigen, wenn etwa partikulare Erfahrungen zu einer universellen Menschheitserfahrung erhoben werden, wie es in Deutschland der Fall ist, wobei man sich mit den Worten von Yunes fragt, warum die Genozide an den Herero, Nama und Mai nicht zu einer Generalerfahrung Deutschlands oder der Menschheit werden konnten. Hier wird mehr als deutlich, was es heißt, in einem Einwanderungsland als Kind von Einwanderer geboren zu sein, hier zu leben und nur eine Geschichte zu kennen, die vermeintlich zählt, die deutsch-deutsche, Klammer, Schuld, Klammer zu, Geschichte. Daher bleibt perspektivisch tatsächlich nur eines zu klären, nämlich wie man einen Universalismus des Antirassismus schaffen kann, ohne andere Erfahrungen zu marginalisieren oder zum Schweigen zu bringen. Das Buch Gespräche über Rassismus, Perspektiven und Widerstände trägt mit Sicherheit seinen Teil dazu bei. Genau. Verzeihung total, dass ich die Namen nicht richtig aussprechen konnte. Genau. Ja, dann ich rufe vielleicht jetzt schon mal Tunay an. Dann kann sie ja jetzt direkt die Namen richtig lesen und hey! Tunay, grüß dich!
0: Hallo, liebe Aiko!
1: Schön, von dir zu hören, obwohl ja. Ich dann angerufen habe, dich zu hören. Ja, schön.
0: Bin ich jetzt online? Also sind wir jetzt online? Also
1: on,
0: sind
1: on wir jetzt, air.
0: Hört man uns jetzt?
1: On air. Sind wir. Du bist on air. Ja.
0: Ich bin on air. Genau. Wie schön. Aiko, ja. Ich habe dir jetzt gerade zugehört und es war einfach wirklich, es war so köstlich und einfach, ich bin hin und weg. Wirklich.
1: Hör mal auf.
0: Es ist, ich glaube, dass ab heute muss ich mal mit Imad reden. Ich glaube, wir müssen jetzt festlegen, dass Migrantenstadel wirklich nur mehr von dir laut vorgelesen werden darf.
1: Na, das muss von ganz vielen Menschen vorgelesen werden. Das sind ganz tolle Texte. Und es ist echt, ja, so viele Sachen auch so voll nachvollziehbar gemacht. Und ich finde auch dann echt so voll auch lustig halt, nicht, dass ja. ich es lustig mache, sondern halt, weißt du, yeah. diese so eine zynische Art. Das yeah. mag ich yeah. voll gerne. Und das muss man auch haben, sonst kann man ja diese Realität nicht ertragen.
0: Absolut, ja. Genauso geht es mir auch. Also deswegen finde ich das gut, wenn das irgendwie so durchschimmert, weil man ist ja dann doch irgendwie oft am Boden zerstört oder total ja, so ratlos.
1: Ja.
0: Und dann, wenn ja, dann schlägt es natürlich manchmal Humor über und wenn man das dann so rüberbringen kann und das rüberkommt und auch so verstanden wird.
1: Ja, total. Ja, aber genau, ich nochmal Verzeihung, weil ich habe ja eben in der Nähe vom Halligplatz
0: beim Lesen und so. Das ist cool, wenn man es verstanden wird.
1: Ja.
0: Ja, Yozgat,
1: ja.
0: Halit Yozgat, das ist so ein Z, das man ja im Türkischen als so dieses...
1: Ja, und dann aber G liest man nicht immer, oder? Und es wird länger ausgesprochen. Aber da in dem Fall schon.
0: Ja, also das ist... ja, also das G liest man immer, außer es ist so ein Häkchen über dem G, dann ist es nämlich sowas wie das deutsche Stumm.
1: Hm.
2: Ja, Erdogan halt, ne?

0: dich auf jeden Fall.
1: Okay, ich habe dich gar
0: Hörst du
1: nicht
0: mich jetzt
1: gehört.
0: auch?
1: Ja, jetzt schon. Jetzt bist du
0: Okay.
1: voll da. Genau. Ja, weil ich dachte
0: Okay,
1: jetzt
0: sehr
1: die
0: gut.
1: Lücke schließen mit Halitplatz, weil ja, ich habe ja bei der Documenta halt dann in der Nähe von Halitplatz so eine Radiostation und Workshop-Ort betreut. Und deswegen kenne ich auch die
0: Ach,
1: Aische.
0: deswegen kennst du die
1: Ja,
0: Aishi Village, genau.
1: genau,
0: Ach, cool,
1: genau.
0: ja.
1: Ja.
0: Ja, schließen sich die Kreise. Ja, genau. Ich fand es sehr, sehr lustig, dass du dein Bonbon verschluckt hast. Das ist, ich weiß es auch nicht. Ich höre zu wenig Radio. Ich muss jetzt, ist wirklich absolut.
1: Ja.
0: Auch nicht.
1: Ja, ich
0: Es
1: meine.
0: spricht mich. Ich habe die letzten. Ja, die muss mich mal ein bisschen. Und genau, was ich noch sagen wollte, der Sülfi. Also von hier aus natürlich auch ganz viele Grüße. Darf ich meine ganzen Freunde grüßen? Ich grüße den
1: Ja.
0: Sülfikar Çetin. Sülfikar Çetin ist wirklich ein sehr schwieriger Name. Kein Wunder, dass du ihn nicht aussprechen kannst. Wenn nicht mal ich kann ihn aussprechen. Sülfikar Çetin, der Herausgeber vom Buch, einer der Herausgeber. Ich grüße hier İmad Mustafa, meine Schwester Tuba, Savaş, alle Anton natürlich, meine Eltern. Ich grüße alle, die zuhören. Ich will noch eine ganz lange Liste vorlesen, aber jetzt fallen sie mir vor lauter Aufregung nicht ein. Aber
1: Ja,
0: das
1: hallo.
0: ist.
1: Danke, dass ihr auch zuhört
0: Hallo.
1: und
0: Hallo.
1: ja, das ist echt toll, dass wir das Buch heute lesen können. Ja, und ich wollte jetzt dann zu guter Letzt dann noch diese zwei Seiten lesen. Integriert euch nicht. Ausrufzeichen. Genau, weil ja,
0: Ja,
1: wir haben
0: liest du
1: uns
0: das?
1: genau kennengelernt eben bei der Wiesbaden Biennale. Ist das auch jetzt schon 3 Jahre her oder was?
0: Ja, das stimmt, 2020,
1: Ach
0: zwei
1: so,
0: Jahre etwa, genau.
1: genau. Und da war eben Migrantenstadel in echt gewesen und waren ja eben Diskussionen und Konzerte und Boxkampf und ziemlich alles, ne?
0: Ja, das war
1: Ja.
0: wirklich eine 10-tägige Hochzeit.
1: Ja. Ja, das war echt auch recht krass intensiv und ich meine, diese ganze Wiesbaden Biennale war auch für mich echt so krass intensive Erfahrung gewesen und
0: Absolut. Für uns alle irgendwie.
1: ja, weil das fing ja auch damit an, dass sie halt dann auf dem Platz der Deutschen Einheit diese goldene Erdogan-Statue hingestellt haben.
0: Richtig, richtig, die ja dann wirklich Kontroversen ausgelöst hat. Das ist ja, das hatte ja wirklich, war ja äußerst vielschichtig, was da passiert ist und manchmal nicht ganz zu durchblicken. Man wusste irgendwie so lange nicht, ja, wer hat das jetzt aufgestellt? Ja, wo kommt das jetzt her? Was soll das jetzt bedeuten? Ist das jetzt Kunst? Und da am Platz haben sich ja dann die Leute auch wirklich die Nasen eingeschlagen.
1: Und das haben es ja auch dann am Ende, also bevor die Biennale vorbei ist, schon recht früh abmontiert, ne?
0: Ja, richtig. Richtig. Ich weiß es auch nicht. Also, diese Statue war wirklich ein bisschen ambivalent. Ich meine, die will ja eh erstens mal niemand sehen und dann haben sich ja die verschiedensten Kennex irgendwie die Nasen eingeschlagen und drumherum saßen dann, standen halt so Leute und haben da zugeguckt. Weiß auch nicht so ganz genau.
1: Ja, aber dann lesen wir jetzt Integriert euch nicht. Und also hast du das Buch auch jetzt zur Hand?
0: Ich hab's zur Hand, jawohl.
1: Ja, sollen wir dann einen Block zu Block wechselhaft lesen vielleicht?
0: Ja, sehr schön.
1: Magst du dann anfangen vielleicht?
0: Okay. Değerli arkadaşlar, Brüder und Schwestern. Man hat versucht, uns zu erzählen, dass wir Deutsch lernen müssen. Das stimmt, aber wir nichts wollen. Man hat versucht, uns zu erzählen, dass wir uns integrieren müssen. Das stimmt, aber wir nichts wollen. Über Jahrzehnte hat man versucht, uns zu erzählen, dass wir irgendwann heimkehren müssen. Auch wenn das stimmt, wir nichts wollen. Und selbst wenn, dann müssen das alle anderen auch. Denn wir sind nicht die einzigen verdammten Gäste auf dieser verdammten Erde.
1: Die Folklorefeste

0: die für uns veranstaltet werden, möchten wir nicht mehr haben. Wir wollen nicht mehr Gäste oder GastarbeiterInnen oder QuotentürkInnen sein in diesem Migrantenstadel. Denn das hier, Brüder und Schwestern, ist unsere Gesellschaft und wir haben ein Recht darauf, über die Bedingungen unserer Gesellschaft zu entscheiden und nicht nur darüber, ob wir nach der Hauptschule Friseurin oder Zahnarzthelferin werden wollen.
1: Warum, frage ich euch, warum sollten wir in einer einzigen Sprache miteinander sprechen? Man hat versucht, uns zu erzählen, dass die Mehrheit in Deutschland nun mal Deutsch spreche. Was ist denn das für eine Dönergurke? Und falls doch die Mehrheit Deutsch sprechen sollte, was ich bezweifle, ja, was ein Blödsinn ist, dann müssen wir das Recht haben, selbst darüber zu entscheiden. Ich will nicht nur Deutsch sprechen und ich will nicht, dass meine beiden Papageien Süleyman und Süleyha Deutsch sprechen, wenn sie es nicht ausdrücklich wollen. Und meine beiden Papageien wollen es nicht.
0: Aber die Realität, höre ich die Parteinasen rufen. Die Realität sei nun mal so, wie sie sei. Warum sollten wir hinnehmen, dass die Monokultur über die Bedingungen der Gesellschaft entscheidet? Ist für uns denn nur von Belang, ob wir bei der Heimkehr in die Türkei Mercedes oder BMW fahren, ob wir Döner oder Schweinshaxen essen, bevor ein Sarrazin über Gehirnmassen wegätzt? Nein, nein, nein. Kesinlikle. Nein.
1: Wenn wir sprechen, dann importieren wir Worte aus der ganzen Welt. Wenn wir sprechen, so sprechen wir nicht einfach Deutsch, wie soll das überhaupt gehen? Sondern wir entwerfen unsere Sprache immer wieder neu, nehmen Änderungen vor und fordern heraus, indem wir nicht sprechen, wie wir wollen und wie wir müssen, sondern wie wir wollen und wie wir könnten, wenn man uns denn mal aussprechen lassen würde.
0: Es gibt einen Ort, Delhi, Akrashtashra. Ah nein, Akrashtra. Oh Mann, das habe ich doch vorhin gelernt.
1: Derla, Kadaschlan, du sagst es schon sehr gut. Hey. Mit so ein bisschen Akzent, ist gut.
0: Derla, Akadaschla, Bruder und Schwester, es gibt einen Ort. Ihr wisst, dass ich das Migrantenstadel meine. Das Migrantenstadel ist ein Migrantenstadel und nicht der Migrantenstadel. Und dieses Migrantenstadel ist der Ort, wo Bio-Deutsche und andere Lebewesen aufeinandertreffen und es ist also der Ort, wo beide ihre Sprache verlieren in der heiligen und totalen Integration. Das Migrantenstadel ist das Mekka der Migration. Was sind MigrantInnen anderes als babylonische Botschafter des Paradieses?
1: Was haben wir also zu fordern im Migrantenstadel? Dass Pässe an Bäumen wachsen, dass Kopftücher verschleiern und dennoch entzücken, dass Frontex endlich ein Slip-Einlagenunternehmen wird mit Öko-Zertifikat, dass duftendes Rosenwasser aus den Toilettenhähnen fließt, dass alle Menschen wandern und sei es nur im Traum, dass der Döner wirklich schöner macht, mit aber auch ohne Knoblauch, dass Abschiebebescheide sich in Luft auflösen, noch bevor sie verfasst werden. Und dass Staatsgrenzen nicht mehr gelten, nirgends.
0: Du hast noch eine Zeile.
1: Nee, ich habe die Zeile gestrichen. Ich streiche ab und zu mal Wörter und Zeilen.
0: Okay. Ah ja, dann komme ich schon wieder zu diesen Wörtern.
1: Jetzt müssen sich alle das Buch besorgen, um es zu sehen.
0: Akdashlach, Bruder und Schwestern. Das Migrantenstadel ist unmöglich und daher möglich. Es gibt keinen Grund, mir das zu glauben, also tut es trotzdem. Im Namen des Ös, des Döners, Deutschlands, der Drüse und Don Juans. Das Migrantenstadel lebt, trotz allem und gerade deshalb. Hi.
1: Da. Wonderful.
0: Ja.
1: Hast du gerade geklatscht?
0: Ja, auf dem Buch.
1: Ja. Oh, das ist ja schön, mein Gott, das ist auch schon ein paar Jahre her.
0: Ja, das ist 2000,
1: 2016.
0: 16,
1: Ja, es ist 2016. Ist irgendwie aktuell und irgendwie, weiß ich auch nicht, irgendwie denke ich mir, es muss sich doch jetzt was verändert haben, um Himmels Gottes Willen. Ich brauche irgendwie neue Worte, Beschreibungen.
0: Ja, aber halt dann eben, wenn ich halt dann diese Kapitel nicht bei den TäterInnen verweilen lese, dann ist
1: Ja.
0: ultra krass aktuell, ne? Also halt dann, wenn du jetzt an Hanau denkst, das ist
1: Ja,
0: halt dann genau das jetzt.
1: total. Also ich dachte auch, als du es nochmal gelesen hast, irgendwie auch nochmal so irgendwie von jemand anderem das so zu hören, denke ich mir auch so, boah, ist das wirklich so aktuell?
0: Und das
1: Es
0: ist halt
1: ist.
0: dann echt, hat sich nichts geändert. Und das hatte ich auch letzte Woche ein bisschen hier gesprochen, halt dann, dass jemand dann gemeint hatte, die halt dann eben, also ist nicht aus der Türkei, aber die Familie kommen aus China. Und
1: Ja.
0: die meinte eben halt dann, dass die Situation seit 20 Jahren sich nichts geändert hat. Ne?
1: Ja, seit 20 Jahren, seit 40 Jahren. Es ist echt ein ewiges Hin und Her. Irgendwie ändert sich was, irgendwie ändert sich auch nichts. Ich weiß auch nicht. Ich habe manchmal so das Gefühl, dass ich manchmal gar nicht mehr weiß, also weil sich ja irgendwie in manchen Dingen so schon so Sachen ändern oder ich bekomme das dann irgendwie in meinem Umfeld mit, da findet so ein Umdenken statt, man ist sensibilisierter. Ich meine, dieses gerade die NSU-Morde und diese ganze Aufklärung, so zivilgesellschaftliche Aufklärungsarbeit, das hat schon, finde ich, in bestimmten, also ich würde schon sagen, da ist was passiert. Also man kann nicht mehr ganz dahinter fallen. Also man weiß jetzt Verfassungsschutz, also dass da nicht mehr, also das heißt etwas, Verfassungsschutz ist zu kritisieren und das wissen jetzt auch irgendwie mehr und was Rassismus in Institutionen oder Apparaten, das ist irgendwie, ist das ins Bewusstsein gelangt und gleichzeitig geht auch alles so weiter wie bisher.
0: Ja, das ist halt dann irgendwie so. Sensibilisiert ist man schon, bisschen mehr bestimmt, aber gleichzeitig irgendwie die Berührungspunkte ist nicht größer geworden, glaube ich.
1: Ja.
0: Und ich glaube auch fast, dass dadurch, dass diese Sensibilisierung zu weit gegangen ist, ohne dass man halt dann wirklich persönlichen Bezug darauf hat, dass man halt dann zu sehr vorsichtig ist und dann die Berührung vermeidet.
1: Ja, also ich meine, wenn du Berührung oder so sagst, dann finde ich halt, es ist schon nach wie vor so, dass ja, die Menschen auch irgendwie in so sehr segregierte Lebensfelder kanalisiert werden. Was weiß ich, es fängt ja alles schon irgendwie in der Schule an, dann kommen die auf die Schule, sehe ich jetzt irgendwie, also jetzt unter Geflüchteten sieht man das jetzt wieder so ganz deutlich, dass dann schon immer die jungen Kinder wirklich ganz klar immer auf nicht weiterführende Schulen und so kommen und dann werden ganz bestimmte und dann entstehen einfach so Lebensfelder, die dann irgendwie voneinander abgetrennt sind und die finden dann eben dann keinen so richtigen Eingang irgendwie, was weiß ich, dass da mal was in der Presse oder in den Büchern oder ins Theater, dass diese Erfahrungen oder Perspektiven da reinfinden, ja, und dann wundert man sich irgendwie, dass das alles so, dass man sich das alles dann nicht vorstellen kann, wie das denn ist. Also.
0: Dass die Wege so krass separiert wird. Ich hatte auch
1: Ja,
0: neulich
1: ja.
0: dann auch gesprochen, dass dieses Schulsystem auch dann so, ich finde, weil in Japan hast du Grundschule für 6 Jahre und Mittelschule 3 Jahre, diese 9 Jahre ist Pflicht und das macht wirklich jede Person mit. Während hier dann nach 4 Jahren dann halt dann die Wege separiert werden. Und das finde ich auch schwierig, weil als ich in München im Hauptbahnhof in so einem Kiosk gearbeitet habe, viele Menschen haben Hauptschulabschluss und machen 2 Vollzeitjobs, ne? Und das
1: Ja,
0: sind
1: genau.
0: dann halt, weil halt dann hast du halt dann, ich habe bis dahin keinen Mensch gekannt, halt dann, die von Hauptschule kommen. Und weißt du, ich bin ja halt dann, um zu studieren, nach Deutschland gekommen und dann hast
1: Ja.
0: du in deiner Umgebung nur Studierende halt.
1: Ja, richtig. Genau, das ist es. Genau, das ist es. Das ist auch total seltsam, was auch so eine komische, Wie soll ich sagen? Also was mich auch so total zum Nachdenken bringt, weil ich ja auch irgendwie, also so, als ich aufs Gymnasium kam und dann immer weiter und dann mit dem Studium und dann und irgendwann fallen so bestimmte so Leute dann brechen so weg irgendwie, weil man auf einmal irgendwie dann ist man woanders, dann ist man irgendwie mit Studierenden oder so zusammen und dann ist man in Heidelberg, dann sind da ist schon sehr kosmopolit, aber das sind dann alles dann Kinder auch schon ja kosmopolit, aber dann Diplomatenkinder oder irgendwie sowas und so aus bestimmten so Arbeiterkreisen oder Gastarbeiterkreisen, ich weiß auch nicht, es wird dann so immer dünner, dünner, dünner. Und ja, und dann ist man irgendwie alleine da und versucht da irgendwie darüber zu sprechen, dass hier irgendwas stimmt nicht, irgendwas stimmt nicht, irgendwas fehlt hier. Irgendwie ist man alleine und sucht sich dann echt mit total viel jahrelanger Netzwerkarbeit irgendwie seine Leute zusammen, damit man irgendwie nicht damit man nicht verrückt wird, weil man sich denkt, hä, irgendwie, wo sind denn die Leute irgendwie?
0: Ja. Ja, deswegen fand ich das echt ganz toll, weil der Dokumentar das halt dann eigentlich wirklich echt sehr viele Menschen vor Ort dann halt dann in das Geschehen auch reingeholt hatte. Und dann halt, das sind dann eben türkische Community halt da um diese Halitplatz und auch darüber hinaus. Und das war halt echt ganz toll, eben halt dann da bei meiner Arbeit hatten wir so Transistor-Radiostation gemacht und das konnte man nur in so circa 1 Kilometer Umgebung hören. Und dann, naja, die Leute sind vorbeigekommen, die haben dann zufällig dann uns gehört im Radio und was macht der denn? Und so, und dann halt,
1: Ach, das ist so cool, das ist ja super. Der
0: ja.
1: Sebastian Reier hört hoffentlich zu. Wir
0: Ja.
1: brauchen Radio, Radio, sowas, Radio. Sachen in München noch viel, viel mehr. Und
0: Ja.
1: genau so, dass wirklich so Stimmen hörbar werden, die sonst eben ja irgendwie da nicht hingelangen an die Orte.
0: Ja, eben deshalb dann war für mich auch eine voll lustige Erfahrung halt dann, weil dann ne, die Leute kommen wirklich vorbei und dann die senden wiederum selber was und dann die halt dann diese Message für ihre Familie zu Hause und so und das fand ich echt ganz toll und das ist wirklich ganz wichtig, finde ich, dass diese Berührung viel mehr dann weitere Berührung noch verursacht und die Kettenreaktion, das kann einfach passieren, aber wenn diese erste Aktion nicht stattfindet,
1: Ja,
0: dann
1: ja.
0: kommt man halt zu nichts.
1: Ich finde es vor allen Dingen auch total spannend, dann so in so einem Rahmen wie die Documenta oder eine Wiesbaden Biennale, also gerade an so Orten, die ja dann doch irgendwie so für ein sehr, sehr spezielles, von einem sehr speziellen Publikum konsumiert werden oder so, dass man gerade dort dann diese so, ja, Formen oder
0: Gesprächen.
1: ja, herstellt, also wo sich so, ja, Kreuzungen herstellen und so, ja, Menschen auf einmal irgendwo hinkommen, wo sie vielleicht normalerweise nicht hinkommen würden oder hörbar gemacht werden wie für wiederum andere. Das ist wirklich große Kunst für mich.
0: Ja. Ja, das ist halt dann echt auch ganz spannend und dann halt irgendwie echt, man lernt so komplett unterschiedlichen Blick auf die Dinge kennen und es schon macht voll Spaß. Ja. Ja, was ist dein so aktuelles Projekt so, wovon du jetzt erzählen magst?
1: Wovon ich jetzt erzählen mag. Also ganz aktuell, was mich so die letzte Zeit ja, beschäftigt hat und was jetzt natürlich, wo wir jetzt gerade mittendrin stehen, ist die neue Delegation an den Kammerspielen, an den Münchner Kammerspielen. Das ist noch alles irgendwie, ja, gestern gab es eine Pressekonferenz, also es ist schon so halbwegs öffentlich. Und ja, und in diesem Rahmen wird es so ja, auch einen Ort geben, den ich mitbespielen darf. Ja, so einen Raum, in dem jetzt gerade eine Kassenhalle drin ist. Also es ist in der Maximilianstraße, in der teuersten Straße Münchens, haben die Kammerspiele einen Raum quasi, in dem immer Tickets verkauft wurden. Und diesen Raum, den werden wir in Zukunft bespielen mit sehr vielen verschiedenen. Genau, dort soll es darum gehen, genau darum gehen, so wirklich ganz viele verschiedene Kreuzungen und Berührungspunkte von verschiedensten Perspektiven und Menschen und so zu schaffen.
0: Ja, das
1: Und
0: klingt.
1: eine Radiostation ist auch schon im Plan. also in diesem Raum soll alles Mögliche passieren. Ein Kiosk soll ein Kiosk geben. Also falls du wieder Lust hast, an einem Münchner Kiosk zu arbeiten,
0: Ja.
1: bei Alko, dann komm ins Koi-Koi.
0: Ja. Voll
1: Und
0: cool.
1: ja.
0: Das ist da, wo halt dann eben normalerweise auch dann Kaffee ist, oder? Also halt dann diese, das ist eigentlich gar nicht kleiner, diese Vorraum von,
1: Richtig.
0: ja, die
1: Das ist
0: gibt's.
1: genau dort, wo diese Kulisse ist, wo irgendwie immer Leute sitzen, wo man sich denkt, ich glaube, ich gehe da lieber nicht rein. Dazu fehlt mir das nötige Kleingeld. Und genau daneben soll es eben einen Ort geben, wo man eben für 1 Euro sich alles Mögliche, einen Kaffee reinzischen kann
0: Ja, super.
1: und so und einfach einkehren kann, einfach rumhängen kann und wo man auch mal vielleicht auf einen Friseur trifft, sich die Haare schneiden lassen kann oder so, alles Mögliche.
0: Voll gut. Ja.
1: Ja, ich glaube auch. Also ich habe so richtig Bock drauf. Und ja, und ich glaube, da werden wir dich sicherlich auch mal
0: Ja, unbedingt.
1: beherbergen.
0: Danke, danke. Oh. Ja, ist es halt auch für einen bestimmten Zeitraum oder man startet es und dann schaut, wie es läuft, oder?
1: Das wird jetzt starten, sozusagen mit der Spielzeiteröffnung im Oktober und soll 5 Jahre lang auf jeden Fall gehen.
0: Oh.
1: Also, das ist so länger angelegt und ja, ist eigentlich, ich würde jetzt mal sagen, ich meine, das ist jetzt alles auch so eine persönlich gefärbte Sichtweise, aber auch natürlich so besprochen worden, dass es natürlich auch längerfristig angelegt ist, weil es wirklich so Impulse geben soll in überhaupt diese Strukturen von Theater. Und das einfach mal jenseits davon, von diesen ganzen Logiken der Theaterproduktion auch einfach mal, ja, andere Dinge, andere Formen entwickelt werden und das dann sich gegenseitig oder miteinander, ineinander aufgeht.
0: Ja, genau, das hat dann diese Kontinuität, weil das war halt da eben das Problem bei der Documenta halt dann. Das ist schon echt dieses Gespräch, dann halt dann John immer sich vermehrt hatte. Und dann aber halt dann nach diesen 100 Tagen war es vorbei und man hat dann versucht, die Brücke zu der nächsten Documenta nach 5 Jahren zu schlagen, versucht und ja,
1: Aha.
0: nicht wirklich da. Und das ist halt dann eben das halt dann Problem halt dann, dass man halt schon kontinuierlich daran arbeiten muss und diese ja, Zusammenkunft kommen nicht automatisch, sondern schon tatkräftige Unterstützung, auch
1: Definitiv.
0: finanzielle Unterstützung seitens ja eben solche Institutionen halt, ne?
1: Absolut, ja, es braucht einfach so, gerade wenn ich an München denke, finde ich, braucht es echt so einen Raum und eben, ja, wie du sagst, so Ressourcen, ein bisschen Infrastruktur, ein bisschen Sichtbarkeit. Voll.
0: Ja, aber cool, ich bin voll gespannt. Kann man das einfach auf der Seite vom Münchner Kammerspiele dann folgen,
1: Ja,
0: oder?
1: im Moment glaube ich, im Moment noch nicht. Im Moment ist ja sozusagen noch die jetzige Delegation da und so, aber ich denke, in Kürze kann man dann ja dazu alles digital online erfahren. Ich denke, jetzt auch wegen Corona und so werden wir sicherlich auch viel mehr so digital und podcastmäßig und radiomäßig da so unsere Ideen realisieren.
0: Ja.
1: Und genau, Koi Koi heißt das Projekt und ja, den
0: Was
1: Kammerspielen
0: heißt es?
1: 2020. Koi Koi, also Koi Koi. Es gibt auf Türkisch heißt es Koi Koi, tu rein oder ja, hau rein, hau rein. Es gibt ein Lied von Tanju Okan, da wird das sinngemäß benutzt, also ja, schütt noch ein bisschen Alk in mein Glas. Und es ist aber auch, also Kies Singa King kommt aus Uganda und das Koi Koi heißt auch auf Luganda. Lass mich dir eine Geschichte erzählen, ist oder so ähnlich. Let me tell you a story. Also es hat so verschiedene Bedeutungen.
0: Ja, voll cool, weil auf Japanisch heißt Koi Koi, komm her, komm her.
1: Nein, echt?
0: Ja.
1: Ach, das ist ja geil. Oh, das ist super. Das freut mich so sehr, diese Nachricht. Nehme ich sofort auf. Koi, koi, komm her, ja, perfekt. Genau, das ist die Message. Kommt zu uns. Egal, wie ihr
0: Genau.
1: drauf seid, kommt.
0: Voll gut.
1: Voll gut, ja.
0: Ja.
1: Wir wirst auf jeden Fall, du wirst auf
0: Ja.
1: jeden Fall ins Koi Koi kommen,
0: Ja,
1: Alko.
0: genau. Ich bin ja
1: Das
0: schon
1: ist hiermit,
0: gerufen.
1: das ist
0: Koi,
1: hiermit
0: koi.
1: offiziell.
0: Koi,
1: Bitte?
0: koi. Koi, koi. Wurde ich schon gerufen. Der
1: Ja,
0: Name
1: super.
0: ruft mich schon.
1: Ja, genau.
0: Ja. Auch dann halt ein Lustiger, weil jetzt fehlt mir ein halt dann Eude. Also auf Bayerisch. Halt dann Eude, also die Alte. Und Eude
1: Ja.
0: heißt auch für eher so Kleinkinder oder so, komm her. Also Koi Koi ist eher mehr so männliche Sprache und auch ein bisschen stärker, so ja, zack, komm. Und aber halt dann Eude heißt für kleine Kinder, ja, komm her und ich gebe dir Bonbons oder so. Deswegen,
1: Das ist sehr geil,
0: ja,
1: Oide. Sind die Verbindungen zwischen Japanisch und Bayerisch?
0: Ja, schon. Ja. Und sonst, wie ist dieser Alltag jetzt bei dir?
1: Wie ist dieser Alltag bei mir? Ich habe schon verschiedenste Phasen hinter mir zwischen irgendwie so, ach geil, irgendwie endlich mal kein Sozialstress, einfach ohne irgendwie ein, ja, einfach so zu chillen und ja, weniger Sozialstress und dann total Entsetzen darüber, was hier eigentlich vor sich geht. Völlige Angst über die Angst der Leute gegenüber dem Virus. Wir hatten ja schon mal kurz drüber gesprochen, dies und das. Und jetzt gerade. Ja, jetzt gerade denke ich mir so, mei, also außer dass es natürlich so finanzielle so schon Einbrüche und so gibt, aber natürlich, also wenn ich jetzt, mein Gott, ich habe ja unterschiedlichste Menschen, sehr reiche, sehr arme in meinem Umfeld und dann findet man irgendwie da drin, irgendwie denkt man sich, okay, es gibt dieses und jenes und man kann sich schon noch was zu essen kaufen und dies und das, aber ja. Irgendwie geht es jetzt gerade und ich finde, jetzt habe ich gerade das Gefühl, dass es irgendwie, dass man gerade wieder so ein bisschen rauskommt aus diesem gar so heftigen Einbruch irgendwie gefühlt und das finde ich gut. Das finde ich gut, aber ja, mir fällt es schwer, irgendwie zu sagen, wie es mir geht. Also ich bin noch dabei, irgendwie herauszufinden, was das eigentlich so irgendwie mit mir gemacht hat, so die letzten 2 Monate und ganzen vielen verschiedenen Meinungen und Diskussionen darüber.
0: Ja, ich fand es auch schwierig. Jetzt am Sonntag hatte zwei Freunde vor mir so eine Aufstellungseröffnung an so einem jetzt geschlossenen Bar Schaufenster. Und dann waren plötzlich so viele Menschen und dann so, ich war so, oh nein, so viele Menschen, Hilfe und distanziert euch und so.
1: Ich hätte sie wahrscheinlich alle gehackt, alle umarmt, endlich Menschenmassen.
0: Nein, ich so, oh, und dann halt. Dann habe ich noch mit zwei, dann ein bisschen mit Distanz und gefrorene Makgeolli getrunken und das war dann gut. Aber halt, ich habe echt gemerkt, boah, ey, ich habe voll krass Menschenscheu und entwickelt und oh. Und ja, ich bin gespannt, wie es dann weiterläuft. Aber ja, wir haben ja dann jetzt nur halbe Minute da und
1: Oh nein, es war so schön. Ich
0: ja, voll
1: komme.
0: super und danke, Tunay. Und hat mir voll Spaß gemacht. Die, die das jetzt zuhören, sollen das Buch kaufen. Und ja, benutzt nicht Amazon, sondern eure Buchladen eures Vertrauens kann das bestellen. Und
1: Sehr gut,
0: ja,
1: genau. Dem
0: kauf,
1: stimme ich
0: kauf.
1: zu. Unrast Verlag, man kann es überall bestellen. Eiko, vielen, vielen lieben Dank
0: Ja,
1: dir. Es war
0: danke,
1: so, so toll. Saugeil.
0: Tunay. Ja, und
1: Voll, voll
0: alle
1: schön.
0: ganz liebe Grüße und genau. Ja, dann
1: Ja,
0: schönen
1: liebe
0: Abend,
1: Grüße an
0: gell?
1: alle. Ja, wünsche ich dir auch. Bye bye.
0: Ja, danke.
1: Yak Shambhar,
0: Tschüss. Notiz für die Welt danach.
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0: Ja, hallo. Und damit geht's los. Proper Charts ist wieder am Start. Eure monatliche Musiksendung für mehr Vielfalt in eurem Leben. Und hier mit am Start ist einerseits natürlich Jakob, wie ihr gerade schon hört, aber auch dabei ist
1: Tessie.
0: Hey, und auch bei uns im Studio noch mit dabei, heute ein bisschen mehr Artist-Care-mäßig unterwegs.
2: Auch wieder ich, Aaron, bekannt als Nerquajo.
0: Ja, hey, genau. Und auch zwei wundervolle Gäste bei unserem Studio, die wir euch dann jetzt demnächst gleich vorstellen werden. Vorher nochmal ein kurzer Abwandel, was ist eigentlich Proper Charts? Ne, wir laden also jeden Monat zwei Gäste, im besten Fall zu uns ins Studio ein, die dann ihre aktuellen fünf Lieblingstracks oder vielleicht thematisch fünf Lieblingstracks vorspielen, ein bisschen was dazu reden. Wir quatschen auch vorher noch ein bisschen mit denen und später in der zweiten Stunde pitchen wir euch dann vor allem noch ein paar wichtige Projekte und vielleicht auch noch ein paar Tracks, die wir selber ganz gut finden. Genau, und so viel jetzt schon mal zum Programm.
1: Ja, vielleicht kann ich hier noch einen kleinen Side-Fact einbringen, nämlich ist es heute der Monat des dreijährigen Jubiläums von Proper Charts. Und jetzt freut ihr euch alle bestimmt ganz doll.
0: Da fehlt das Airhorn.
1: Woo, woo, woo, woo, woo. Ja, alles Gute Proper Charts, würde ich sagen.
0: Ja, hey, drei Jahre, wer hätte das gedacht? Früher noch jedes Wochenende eine Episode, mittlerweile nur noch zwei Episoden pro Monat. Naja, und damit...
1: Aber dafür live.
0: Dafür jetzt auch live bei euch im Radio, genau. Wir starten aber direkt rein, um gar keine Zeit zu verlieren, in die Episode 111, Erla Sleeps, live im Studio. Ich reich dir, glaube ich, mal dieses Mikro. Du kannst dich gerne noch auf den Stuhl setzen und ich drehe mir mal das andere Mikro noch an.
3: Hallo.
1: Ja, hi. Schön, dass du heute da bist.
3: Ja, danke für die Einladung.
1: Ja, gerne. willst du dich vielleicht einfach mal kurz vorstellen?
3: Ja, also ich bin Erla Sleeps. Man kennt mich, glaube ich, auch einfach unter dem Namen Corvin. Ich mache, glaube ich, wie lange mache ich dieses elektronische Ding schon? Lange. Ich glaube so sechs, fünf Jahre jetzt so. Genau, ich habe hier und da ein paar Kollektive mitgewirkt. Und ja, jetzt war ich eine Zeit lang nicht da, aus verschiedensten Gründen. Genau, und jetzt fange ich langsam wieder an.
1: Ja, nice.
0: Das ist gut zu wissen mit den Kollektiven, weil ich habe tatsächlich gar nicht gefunden, wie du da gerade aktuell verwandelt bist. Mhm. Wir müssen ja nicht über Gründe reden. Jetzt wieder aktiv, freut uns ja alle sehr. Da vielleicht auch noch dazu gesagt, so auch warum wir dich eingeladen haben, einfach so von den Sets her einfach eine schöne Bandbreite an seriösen, aber auch nicht so seriösen Sounds zum Teil, was uns immer sehr gut gefällt. Und einfach eine sympathische Person, die vielleicht eventuell sogar bei uns auf der Silvesterparty war.
3: Ja, vielleicht war ich da und habe da ein bisschen mein Tanzbein geschwungen und mein Booty geshaked. Ja, ja, stimmt schon. So, ich glaube, es hat irgendwie diese Pause auch gebraucht. Also ein Hintergrund, den ich auch gerne offenlege, ist irgendwie, ich hatte eine schwere Depression, brauchte Abstand von allem. Genau. Und was irgendwie so die Mucke angeht, ja, I don't know, Mucke ist halt einfach geil. So, es war auch echt eine fucking Challenge für euch, Musik rauszusuchen. Oh mein Gott. Weil was ich irgendwie nice an Proper Charts finde, ist so, man kriegt voll die coolen Impressionen von denen, was so Leute aus der Szene oder aus dem Umfeld hören. Und dann ist man so, ja, meine fünf aktuellen Lieblingstracks.
0: Das ist gar nicht so einfach.
3: Ich höre viel zu viel Musik.
0: Ja, das kenne ich.
3: Und dann war ich so, ja, aber ich möchte irgendwie auch so ein bisschen was Thematisches machen. Und ich glaube, also ihr werdet sehen, es wird so ein bisschen die Bandbreite von, wo ich so ein bisschen angefangen habe, Musik zu finden und wo ich jetzt so bin. Ich finde das irgendwie ein guter Mix, ja.
0: Ja, erzähl doch sonst gerne gerade, was du so, abseits vielleicht von deinem Mix insgesamt, wenn dich jetzt jemand buchen würde oder anfragen würde, was du dir so am liebsten gerade vorstellen könntest zu spielen. Oder bist du da eher so ein Open-Format-DJ und sagst, hey, die Leute müssen sagen, was es für eine Party ist und dann spiele ich, was sie wollen.
3: Kommt ein bisschen drauf an. Ich glaube, jetzt gerade bin ich an dem Punkt, wo ich bin so, ich will Techno spielen. Bitte, bitte lass mich Techno spielen, bitte. genau, ich glaube, einer, so ja, ich höre irgendwie gerade viel Techno und auch viel so durcheinander. Irgendwie Dave N.A. und Aloka haben letztens eine EP gedroppt. Die Hyper, glaube ich, heißt sie. Insane, richtig geiles Ding. So liebe ich, höre ich rauf und runter. Dann irgendwie DJ Chicola hat letztens eine 2-Piece-EP rausgebracht. Die B-Seite ist auch richtig, richtig sick. Ist irgendwie richtig nicer Hard Groove, was ja alle gerade irgendwie gerne hören. Genau, aber um auf die Frage wieder zurückzukommen, ja, es kommt drauf an. Jetzt gerade möchte ich gerne irgendwie ein bisschen schneller Techno, bla spielen, so. Aber ich bin auch sehr in dem Modus von, okay, was für eine Party ist das? Was hören so die Leute da? Was für ein Kollektiv ist es? Kann ich mich da irgendwie mit identifizieren oder nicht? Und dann suche ich halt irgendwie Musik raus. So, ich finde, das geht immer für mich irgendwie um Vibe und irgendwie so communal Verständnis. Und ich glaube, das ist auch etwas, was diese Pause mir irgendwie gezeigt hat. So, ne, wir haben jetzt irgendwie das Clubsterben, ganz viele Sachen gehen nicht oder gehen nur so schleppend. Und ich habe oft das Gefühl, wir haben so ein bisschen verlernt, was Community ist und sind so sehr Szene geworden. Und das nervt mich persönlich, aber ja.
0: Ich kann so ein bisschen verstehen, dass man, ich weiß nicht genau, was während Corona passiert ist, aber die Feier-Geh- und Clubszene Leipzig fühlt sich auf jeden Fall anders an seitdem.
3: Mhm, voll.
0: Es ist auf jeden Fall auch ein großer Teil weggezogen so von Leuten, die hier früher viel veranstaltet haben.
3: Ja.
0: Aber ich kann es auch nicht so ganz greifen. Aber bevor wir jetzt vielleicht uns zu lange wie alte Leute hier über die junge Generation.
3: Ey, ich habe nichts gegen die junge Generation gesagt. Das hast du jetzt gemacht.
0: Sorry. Vielleicht steigen wir einfach ein bisschen ein in deinen Mix.
3: Ja.
0: Genau, du kannst, also wenn du magst, vorher was sagen oder während der Tracks.
3: Ich glaube,
0: du magst.
3: Ja, ich glaube, ich habe nur einen Shoutout tatsächlich. Den ersten Track, den wir hören werden, das ist Loveless von Hai und Salberhegen. Und den habe ich von meinem ehemaligen Mitbewohner gezeigt bekommen. Das ist so der Entry Point in die elektronische Musik für mich. Also Shoutout an Josh. Josh ist der DJ-Name, genau. Check das mal aus. Das ist irgendwie richtig, richtig nicer House, den Josh da irgendwie macht. Genau.
1: Ja, cool. Dann kannst du gern anfangen, wenn du willst. Ja, dann starten wir jetzt rein mit dem Set von Ella Sleeps. Und ich wünsche euch ganz viel Spaß. Und ja, lehnt euch zurück und genießt es.

0: Ja, danke schön für diesen Mix. Hast du abschließend vielleicht noch ein paar Grüße rauszuschicken?
1: Ja, ich glaube schon, doch, ja. Also erstmal danke nochmal an euch. Das ist krass, so ich habe euch irgendwann mal, also als ihr angefangen habt, habe ich das gesehen und war so, boah, insane. Und ich bedanke mich echt für die Einladung, auch irgendwie an Aaron und auch an euch beiden. Und ja, Shoutouts gehen noch irgendwie an eBay, die irgendwie sehr close war die letzten Jahre und meine Partnerin ist und irgendwie einfach eine großartige Person, also auschecken. Und sonst war es das, glaube ich, auch schon, ja.
0: Nice. Ja, dann vielen Dank nochmal. Die Folge Proper Charts könnt ihr dann nächsten Sonntag hoffentlich auch auf Insta und Soundcloud auschecken. Und damit kommen wir kurz zu der letzten Auflösung von Proper Prank.
2: Ich bin gespannt.
0: Sag mal, Trasi, was da...
2: Ja. Also, die Auflösung ist, dass es den Proper Prank nicht mehr geben wird. Schade.
0: Genau. Also, wer da letzten Monat noch mitgeraten hat, das ist die Auflösung. Wir machen das erstmal nicht mehr. Dafür haben wir diese Woche aber wieder mitgebracht den
2: Proper Pitch und noch einen kleinen Zusatz, nämlich eine süße Kategorie, ja, wo wir eine kleine Instagram-Umfrage gemacht haben, wo ihr eure Lieblingstracks zum Thema Frühlingsgefühle hochladen durftet.
0: Genau, dann sag doch mal kurz was zum Proper Pitch. Willst du anfangen?
2: Ja, gerne. Also der Proper Pitch ist ein kleines Zwischenformat von uns und da pitchen wir uns gegenseitig Veranstaltungen, Plattformen, alles Mögliche, Musik, Orte, je nachdem, was wir gerade so nice finden und aber was wir uns gerne gegenseitig präsentieren wollen und ja, und euch natürlich auch. Genau, dann, also, ich sage nur, weine nicht, mein Herz, denn es gibt einen kleinen Lichtblick für alle, die gerade an Herzschmerz leiden und Einsamkeit. Denn mit einer tiefen und melancholischen Stimme wird euch Tim Adieu, die Schlager-Ikone aus Leipzig, beziehungsweise einfach Schlager-Legende aus Leipzig, ja, euer Herz wieder ins Reine bringen und euch ein Lachen ins Gesicht zaubern. Ja, großes Shoutout an Tim Adieu. Ich war am Freitag, am 21. jetzt auf dem Konzert von Das Beat und Tim Adieu und genau, ich war einfach begeistert. Ich war begeistert, ich sag's dir. Es war einfach nur wow. Ich bin sprachlos gewesen.
0: Nice.
2: Einfach gesurft.
0: Shoutout Tim. Noch was dazu sagen? Oder?
2: Ja. Geht zum Konzert von Tim Adieu oder der Speed oder beiden und ja, ach genau, Tim Adieu ist übrigens ein Sänger aus Leipzig und genau, das, also er ist aus Leipzig, das würde ich noch sagen und support your locals und so
0: und so.
2: Ja, und so, genau. Okay.
0: Dann übernehme ich mal kurz mit dem Proper Pitch von mir. Ich hatte gedacht, das hat sich schon mittlerweile rumgesprochen, aber tatsächlich kennen erstaunlich viele Leute noch nicht eine ganz tolle Filmplattform und eure Alternative für Netflix namens Mubi, mubi.com. Also auch wenn meine Eltern jetzt zuhören, ne, viel besser als Netflix. Ein bisschen vorkuratiert, mehr Programmkino. Ich habe da zum Beispiel eine sehr schöne Doku empfohlen bekommen von einer Freundin, die hieß Witches. Da geht es um postnatale Traumata bei Frauen, aber das Ganze ist quasi unterlegt mit verschiedenen Filmszenen aus Hexenfilmen aus der Musik, aus der Filmgeschichte, was dann doch im Zusammenklang schon manchmal sehr schockierend auch ist. Da geht auf jeden Fall die Empfehlung raus, mubi.com. Ist die Plattform. Ich glaube, ich weiß gar nicht, ob die Doku sogar exklusiv nur auf der Plattform zu sehen ist. Das soll es von mir gewesen sein. Und als drittes übergebe ich jetzt noch an Aaron, der auch noch was vorbereitet hat.
3: Ich habe auch noch einen kleinen Pitch. Und zwar, ein neues Label ist in Berlin entstanden. Das heißt Low End Therapy Records. Und die sind mit einer 4-Track-EP rausgegangen. Low End Therapy Volume 1. Das Label wurde gegründet von Moni B und Ultramax. Ultramax kennt ihr vielleicht von unserem ersten Release auch. Da hat er zusammen mit Musaka einen Track gemacht. Und bei diesem Label, wie der Name das schon sagt, dreht sich alles um die tiefen Frequenzen. Viele 140, 150 BPM, Dubstep, Ambient, Bass, Beat, Mutationen zu hören. Genau, und auf diesem ersten Release gibt es Tracks von den beiden LabelgründerInnen, wie auch von Insomniast, Priestess und zusammen mit Ultramax ist auch Kado auf dem Track präsent. Genau, kann ich nur empfehlen, sind sehr geile Tracks. Vielleicht hören wir später auch noch einen Track davon. Oder

Yo, kranker Track. Shoutouts an Monibi, an Ultramax, an das Label Low and Therapy Records. Wie gesagt, checkt das gerne aus. Auf Bandcamp kann man sich die Tracks auch alle kaufen. Und ja, die ganze EP ist auch von Monibi gemastert. Kann man auch noch dazu sagen, falls ihr den Master gefeiert habt. Wisst ihr, wen ihr da auch fragen könnt. Okay. Weiter geht es mit unserem nächsten Gast. Und ich freue mich sehr, Geoff, dass du heute dabei bist. Wir hatten irgendwie schon länger Kontakt, aber der war größtenteils digital. Und jetzt können wir auch endlich mal

0: so miteinander sprechen. Auch wenn es da anscheinend irgendwelche Überschneidungen schon gab in Leipzig, aber Leipzig ist auch ein Dorf, deswegen jetzt endlich mal richtig. Ja, aber wie, ich lass dich jetzt erstmal kurz was sagen über dich.
1: Ja, Moini, genau. Ich bin Joff. Ich freue mich total, gerade hier mal wieder in Leipzig zu sein. Ich habe hier auch mal gewohnt, für mich bis heute hier zu Hause. Nicht nur in der Stadt, in Ost oder West, sondern auch ganz besonders in der Szene. Genau, die Zeit, die ich hier war und auch in Projekten aktiv war, ist für mich, glaube ich, für immer eine ganz besondere. Und auch bei unseren NachbarInnen nebenan in Halle, da habe ich auch schon mal gewohnt. Ich bin mittlerweile in Berlin und genau, irgendwie die Karawane ist weitergezogen, aber ja, ich komme so oft es geht hier immer noch her und ja, genau, freue mich total mal was mit euch zu machen oder bei euch zu Gast zu sein, denn euer Prepper-Pool-Projekt, das kenne ich auf jeden Fall schon mega lange und habe es auf jeden Fall schon mal total gefeiert, sogar in den alten Zeiten schon, als es noch Reinigungsflaschen gab.
0: Da erinnert sich noch jemand an die Flaschen. Das freut mich natürlich voll zu hören. Danke dir. Und ja, du hattest auch schon gesagt, du nimmst natürlich jede Gelegenheit mit, mal wieder nach Leipzig zu kommen. Da freue ich mich natürlich, dir so eine Gelegenheit bieten zu können. Und gestern haben wir schon ein bisschen geschnackt. Du bist nämlich gestern schon nach Leipzig gekommen und bist ein bisschen über die Eisi gelaufen und so. Deswegen hatte ich mich an sich gewundert. Beziehungsweise wir waren gestern ja auch ein bisschen aus und wie hast du Leipzig erlebt? Also aus diesem kleinen Blickwinkel jetzt des einen Tages, aber fällt dir schon irgendwas auf, was sich verändert hat oder etwas, was du einfach wiedergesehen hast, was dich sehr gefreut hat, dass es noch so war? Vielleicht auch einfach eine Stimmung, die du aufgeschnappt hast.
1: Also sowohl als auch und habe ich mich irgendwie schon daran gewöhnt, jedes Mal, wenn ich hier aus dem Zug steige, Leipzig Hauptbahnhof, dann dauert es eigentlich keine 10 Minuten und ich habe irgendwas Neues entdeckt. Und gleichzeitig freue ich mich auch immer total, an meine alten Lieblingsecken zu gehen und werde dann auch immer relativ schnell ganz doll melancholisch. Also, ich habe immer so einen Standardpfad, einmal die Eisi runter, dann dort an der Kirche vorbei, auf die Brücke Richtung Neuschönefeld. Und wenn ich dann da so stehe, dann überkommt es mich immer, dann denke ich so, oh nein, ich hätte einfach doch hier in Leipzig bleiben sollen. Gegen jeden Verstand, gegen jedes Rational. Genau, aber ich finde es auch immer total spannend, dann rumzulaufen und zu sehen, klar, ich bin auch voll traurig über die Dinge, die geschlossen haben. Und diese Nachrichten erreichen mich natürlich dann auch immer über die hunderten Kilometer hinweg nach Berlin. Schade, dass das Ding nicht mehr gibt. Schade, dass ja, mal dies, mal das irgendwie zumachen muss oder Location wechselt. Ich glaube, das gehört aber auch natürlich in einer lebendigen Stadt irgendwo immer dazu. Und deswegen interessiert es mich eigentlich immer ganz besonders, was auch wieder Neues entsteht. Und ich glaube, Leipzig ist auf jeden Fall nach meiner Wahrnehmung von damals, aber auch von jetzt im Kontrast immer noch in einer Position, wo noch nicht alles verloren ist. Also es gehen immer noch Dinge, es machen neue Projekte auf. Und was einfach für mich eine der am besondersten Dinge in Leipzig ist und auch, glaube ich, noch eine ganze lange Zeit bleiben wird, ist einfach diese Energie, die es hier gibt zwischen uns, vor allem jungen Menschen in Szene, Leute, die engagiert sind, dass immer wieder neue Projekte gestartet werden und dann neue Orte eröffnen und ja, kein Traum erstmal zu groß ist. Ne? Also ob das jetzt was Legales ist, was Illegales. Zweiteres finde ich dann auch mal ganz besonders interessant, weil das hier so viel stattfindet. Aber genau, also das ist was total Besonderes. Ich wohne ja jetzt mittlerweile in Berlin und ich kenne jetzt Berlin auch schon ultra lange und habe es auch sozusagen ja, über, keine Ahnung, mehr als 10 Jahre in der Veränderung mitbeobachtet. Und auch da gibt es natürlich irgendwo diese Energie, aber es ist auf die Stadtgröße gesehen lange nicht so viel davon. Ne? Und das fehlt mir auch immer sehr, muss ich sagen. Ne? Denn in Berlin ist das ganze Setting viel gesättigter. Also es gibt eben nicht an jeder Ecke einen Leerstand. Und deswegen lädt auch nicht jede neue Ecke, wo du hinkommst, selbst wenn man in die Außengebiete geht, nicht gleich automatisch dazu ein, sich mal zu überlegen, okay, krass, hier könnte auch eine neue Galerie entstehen oder ein Kunstprojekt oder mein illegaler Rave. Das ist da viel, viel, viel schwieriger.
0: Ja, das stimmt. Will man wahrscheinlich auch gar nicht so sehr denken, jetzt, wenn man in Leipzig wohnt und sich denkt, ey, in Berlin gibt es doch 5000 Mal mehr Möglichkeiten als hier in Leipzig, da ist doch so viel mehr los. Und hier manchmal ärgert man sich vielleicht, dass man am Wochenende nicht so richtig dabei ist, was einem taugt. Aber ich muss auch sagen, man muss manchmal einfach ein bisschen genauer suchen oder sich vielleicht auch treiben lassen. Gestern Abend waren wir bei dieser Forum 9 Ausstellungsfläche, die so eine Art Soli-Party gemacht haben. die ich jetzt selber auch noch nicht kannte. Also ich bin da gestern mit dir zum ersten Mal hingegangen und war da auch irgendwie voll erstaunt über die Offenheit dem Sound auch gegenüber. Und ja, weiß nicht, wie hast du das so erlebt?
1: Ich fand es total schön. Also ja, für mich ist das genau diese Art von Möglichkeit, die es halt gibt, wenn man Raum hat und nicht der Druck da ist, jeden Zentimeter und jede Minute, die es irgendwie gibt, gleich immer kommerziell bis zum Ende ausschlachten zu müssen. Also diesen Drang nicht immer zu verspüren, dass ich den Floor voll machen muss, egal mit was für Menschen, Hauptsache die Zahl ist irgendwie zustande gekommen, mit der Musik, die vielleicht kommerziell oder so im, naja, Mainstream oder Szene-Mainstream gerade am hipsten ist, damit die Videos vorher gut klicken. Und keine Ahnung, die unfassbar teure Miete wieder reinkommt. Das klingt jetzt so doof, man kann sich da immer leicht drüber ärgern und lustig drüber machen. Ich kenne natürlich auch die Innenperspektive von ganz vielen VeranstalterInnen, die das, egal in welchem Ort, halt als Druck immer spüren. Ne? Und dann aber zu sehen, es gibt diese Orte, wo da einfach kreativ was anderes gemacht werden kann, wo coole Ambient-Mucke gespielt werden kann, wo es egal ist, ob die Leute gerade tanzen. Und es fast so für die BesucherInnen wie wir, fand ich gestern Abend, noch schöner ist, wenn der Raum einfach nur ein großer Raum mit tollem Licht war das und 10 Leute waren da nur drin und da kommt eine ganz besondere Atmosphäre auf. Da haben Menschen eine besondere Erfahrung in der Zeit und lernen sich vielleicht darüber dann wahrscheinlicher auch kennen und vielleicht entstehen neue Dinge daraus.
0: Ja, voll, voll. Habe ich auch auf jeden Fall so gesehen. Und das mit diesen Spaces ist auch echt so ein Ding, wenn man, klar, es gibt einfach Locations, wo man diesen finanziellen Druck hat und dann dieser Druck hat sich schon aus meiner Perspektive aus, würde ich sagen, erhöht. So. Aber trotzdem gibt es immer noch die Möglichkeiten, irgendwie niederschwelliger Sachen zu veranstalten und das wertschätze ich hier in der Stadt auch sehr. Nicht zuletzt natürlich auch, wie du schon angesprochen hast, auf illegalem Wege. Leipzig ist ja für seine Open-Air-Kultur bekannt und so wie ich hörte, warst du auch ein Teil davon und hast da die ein oder andere Erfahrung gemacht. Vielleicht magst du darüber noch was sagen.
1: Genau, ich weiß immer gar nicht, wie offen man darüber am Mikrofon am besten spricht. Es sind ja auch justiziable Dinge dabei. Aber sagen wir mal so, ich war auf jeden Fall schon öfter zur richtigen Zeit am richtigen Ort, wenn irgendwo in der Natur plötzlich eine ganz wunderschöne, kreative Bombe geplatzt ist und da Soundsysteme gestanden haben, vielleicht an einem See. Es gibt ja in Leipzig viele wunderschöne Seen und Platz und kilometerweit keine Menschen, die es irgendwie stören könnte. Und ja, für diese Open-Air-Szene habe ich Leipzig schon immer extrem geliebt, muss ich sagen. Also das finde ich sehr beachtlich. Ich höre natürlich auch, dass es weniger geworden ist. Ich glaube, alle klagen immer darüber, dass das diese Dinge weniger werden. Aber ja, ich habe da ein, zwei Sommer lang hier vor ein paar Jahren wirklich viele wunderschöne Projekte gesehen. Und da möchte ich gar nicht drum herum gehen. Ich liebe das auch, selbst zu organisieren. Und ein ganz beachtlicher Teil von meiner Aktivität irgendwie so in der Szenearbeit war auch eigentlich immer um solche Projekte drumherum, wo es drum ging, illegal Open Airs zu organisieren. Ne? Weil ich finde, das ist irgendwie so ein, das ist vielleicht so einer der Schmelzpunkte von, wo eine aktive non-kommerzielle Untergrundszene-Kultur mit am spannendsten Ergebnisse bringt oder Dinge an die Oberfläche bringt oder unter der Oberfläche, die überhaupt so möglich sind, ne? Weil da eine Art der Begegnung möglich wird, weil da eine gewissermaßen parallele Realität geschaffen wird und eben ein Raum hinzugefügt wird zu den ganzen Standardräumen, die es schon gibt. Und ich glaube, das ist eine ganz, ganz große Chance und bietet, also ich meine, es hat Generationen in den 90er Jahren eine ganze Selbstidentität gegeben. Ne? Und ich aus der Erfahrung heraus, dass ich auf unzähligen von diesen Veranstaltungen schon war und einige mitveranstaltet habe, kann ich das auf jeden Fall verstehen. Also ich glaube, es hat wenig gegeben, was mir so krasse Gefühle beschert hat im positiven Sinne wie diese Veranstaltung.
0: Mhm. Ja, ey, voll schön zu hören. Ich kann da auch relaten auf jeden Fall. Dadurch, dass ich hier in Leipzig groß geworden bin, war das auch so einer der ersten Kontakte mit irgendwie elektronischer Musik und dieses Gefühl auch von Gemeinschaft, was damit einhergeht, wenn man die in Gemeinschaft erlebt.
1: Also ganz inaktiv warst du auch nicht.
0: Ganz inaktiv war ich auf jeden Fall auch nicht. Ich will auch dazu sagen, ich würde mal wetten, Bullen und Zivis, die hören kein Proper Charts, deswegen können wir uns hier ganz in Ruhe auslassen. Nee, Aber ja, ich bin auf jeden Fall auch großer Fan. So mit Proper Pull haben wir uns ja auch schon das ein oder andere Mal in Wälder begeben. Letztes Jahr dann eher im legalen Rahmen als angemeldeter Open Air. Aber ja, es gibt da auf jeden Fall interessante Möglichkeiten. Mal schauen, was diesen Sommer so kommt. Was mich jetzt noch so ein bisschen interessieren würde, ist, du hast ja deine Wurzeln nicht hier in Leipzig, sondern in Dresden. Und ich kenne Dresden auf jeden Fall auch so als eine Stadt, die eine Open-Air- bzw. eine Tech-Kultur hat. Und in diesem Zusammenhang würde es mich auch interessieren, wo du selber vielleicht deine Wurzeln da beschreiben würdest. Wie bist du zu der Musik gekommen? Was für Musik hast du gefeiert? Und kannst du vielleicht dann darüber auch was sagen? Was feierst du heutzutage? Und kannst gern dann übergehen zu dem, was du für uns vorbereitet hast in deinem Mix.
1: Ja, also ich muss dazu sagen, ich fühle mich schon so alt, dass das so lange weg ist. Ich erinnere mich nicht ganz im Detail, aber was unvergessen ist, ist, dass auf jeden Fall irgendwann in meiner Jugend die Zeit angefangen hat, wo ich Wind bekommen habe von wunderschönen Open Airs, die zumeist in der Dresdner Heide stattgefunden haben. Und das ist so die Prägung, die es bei mir gibt, ne? Also illegale Draußenveranstaltungen, die dort gefühlt zumindest, da war ich ja immer im Publikum nur, ja, eigentlich ohne größere Probleme stattgefunden haben. Die Polizei hat sich dort extrem zurückgehalten, hat meistens keinen Wind davon bekommen. In Dresden ist die Situation eben auch eine Kombination aus einer extrem starke Untergrundszene mit unglaublich vielen Projekten und gleichzeitig aber auch Natur, die direkt an die Stadt rangrenzt und ja, die solche Projekte ja ganz gut möglich macht. Und dort gab es aus irgendeinem Grund, zumindest in der Zeit, das war vielleicht dann auch Glück, Kollektive, die an mich schon ganz früh UK-Mucke rangebracht haben, die den Weg eröffnet haben, 90er Jahre Musik aus den ja, Rave-Kulturen in England kennenzulernen, ganz viel Breakbeat. Und ich bin dann später weggezogen und habe das am Anfang auch gar nicht gecheckt, dass das ein großer Fehler war oder andersrum, dass ich gar nicht erwarten kann, dass nur, weil ich irgendwie mittendrin in Dresden-Neustadt aufgewachsen bin, Szene war quasi immer und überall, da drum ich einfach automatisch drumherum. Ich habe das als selbstverständlich aufgenommen und dann habe ich erstmal gemerkt, dass das in anderen Städten, gerade wenn man nach Westdeutschland kommt, gar nicht so natürlich ist, dass es da einfach auch da ist. Und habe dann für ein paar Jahre auch eine Durststrecke gehabt, was so bestimmte Musiktypen angeht. Ich war immer totaler Alien, wenn ich Bock auf Breakbeat oder so hatte. Ja, das gab es einfach nicht. Und ich habe dann irgendwann angefangen aufzulegen, meine eigenen Open Airs zu organisieren mit meinem ersten Kollektiv in Heidelberg. Und einfach aus dem Drang heraus, weil ich dachte, oh Gott, ich halte das gar nicht aus ohne diese Art von Untergrundszene. Hab diese Musik angefangen zu spielen und das war, naja, wie soll ich sagen, also die Leute sind manchmal auch vom Floor gelaufen, ne? Wenn die irgendwie Breakbeat-Mucke oder 90s UK House gehört haben, das ging nicht. Und das hat noch ein paar Jahre mehr gedauert, bis das dann jetzt irgendwie ja netterweise auch populärer geworden ist. Aber ich glaube, man darf auch nicht vergessen, wir hier in Ostdeutschland sind natürlich auch bis heute in einer gewissen Musik-Bubble, würde ich auch behaupten. Also man kann auch jetzt in 2025 noch nach Westdeutschland fahren und ich glaube, die würden uns total schräg anschauen dafür, dass wir hier so viel Elektro, Ghetto ja und so. Ich nenne es immer auch so akademischen Breakbeat, ja, also so die ich glaube, die Leute sind verstört zum Teil, ja, wenn da irgendwie ein bisschen zu komplexer Breakbeat-Rhythmus rauskommt. Naja, aber wenn wir schon bei dem Thema sind, gehen wir vielleicht mal in die akademische Mucke rein. Ich habe nämlich auch ein bisschen hin und her überlegt. Ich bin auch im Moment ist gerade ja so eine Phase, wo ich gar nicht so viel zur Musik komme, weil bei mir also das richtig Akademische gerade voll abgeht. Und genau, zu dem Anlass habe ich ein paar Tracks rausgesucht, die, sagen wir mal, die Gemeinsamkeit von all diesen Tracks, die ich gleich zeige, ist vielleicht, dass sie mich innerhalb von Sekunden zurückschmeißen in dieses Gefühl, was in anderen Teilen von meinem Leben extrem dominant war, wo ich sehr, sehr, sehr viel Szenearbeit und Musikprojekte in meinem Leben hatte. Und jetzt ist halt gerade eine andere Phase.
0: Ja, yeah. Ja, klar, du hattest auch schon gesagt, du freust dich auch sehr, wieder im Radio zu sein, weil das jetzt eine längere Zeit nicht der Fall war, obwohl du in Berlin auch beim THF-Radio dabei warst. Deswegen voll cool, dass wir dich hier wieder ins Mikrofon holen konnten und deinen schlauen Worten hören konnten. Und jetzt würde ich mal dem Doktor der Breakologie, Geoff, den Vortritt lassen. Zeig uns gerne, was du uns mitgebracht hast.
1: Alles klar, let's go.

0: Fuck me.
1: Alright. Ja, danke dir, Joff, für diese, kann man schon sagen, Masterclass, Vorlesung oder irgendwie so in der Breakology. nee, sehr nice Tracks.
2: Ein guter Ritt.
1: Weil guter Ritt, genau. Schön, dass du uns das alles mitgebracht hast. Und wie ich gerade vernommen habe, hast du noch eine kleine Botschaft und vielleicht auch noch einen kleinen Surprise-Track hinten dran, nicht wahr?
2: Ich habe gerade wieder auf die Uhr geschaut und die Sendung geht ja jetzt schon eine ganze Weile, aber vor allem ist heute Sonntag, ein ganz besonderer Sonntag, es ist Wahl. Also wer da draußen gerade live zuhört, ich hoffe, wenn ihr gerade aufgestanden seid, wisst ihr noch, was ihr jetzt in den nächsten knapp 3 Stunden noch zu tun habt, wäre noch nicht geschehen. Ganz, ganz, ganz wichtig.